0: Eine erste Untersuchung des toten Wals vor Dänemark hat noch nicht klären können, ob es dasselbe Tier ist, das vorher in der Ostsee gestrandet war. Das hat die dänische Naturschutzbehörde der ARD mitgeteilt. Arne Bartram in Stockholm erklärt, warum es zu dem Wal vor der dänischen Küste noch keine Klarheit gibt.
1: Weil der tote Wal keinen GPS-Sender dabei hatte, mit dem man ihn identifizieren könnte. Und es wurden auch an dem Kadaver keine Körpermerkmale gefunden, die halt eindeutig zeigen würden, dass es derselbe Wal ist wie in Deutschland. Also zum Beispiel eine Verletzung an gleicher Stelle. Es kann aber weiter nicht ausgeschlossen werden. Von dem toten Wal wurden Proben entnommen und Forscher hoffen jetzt, dass sie durch diese Proben klären können, ob der Wal in Dänemark und der in Deutschland identisch sind.
0: Das waren die Nachrichten. Das Wetter in Deutschland. Oft trocken, später im Südwesten Schauer, Tiefstwerte 8 bis 0 Grad. Tagsüber zeitweise heiter, vermehrt Schauer und vereinzelt Gewitter, Höchstwerte 10 Grad an den Alpen bis 17 Grad in der Lausitz. Am Sonntag überwiegend trocken, im Westen später Schauer 13 bis 19 Grad, am Montag im Osten freundlich, im Westen Schauer und Gewitter. Es ist 2.03 Uhr.
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1: Um 3 Uhr mit Gabriela Kühne. Bei der FDP ist der Streit um die künftige Führung entschieden. NRW-Landeschef Höhne hat seine Kandidatur für den Bundesvorsitz zurückgezogen und will FDP-Vize werden. Aus Berlin, Dietrich Karl Meurer.
2: Damit bleibt Wolfgang Kubicki der einzige Kandidat für den Parteivorsitz. Der langjährige FDP-Vize will sich Ende Mai auf dem Bundesparteitag wählen lassen. Höhne und Kubicki sagten der FAZ, sie hätten den Schritt gemeinsam vorbereitet. Beide wollten die Partei wieder stärken und die Kräfte in der FDP bündeln. Die Liberalen stecken seit Monaten in einer schweren Krise. Bei der Bundestagswahl scheiterte die FDP an der 5%-Hürde und zog nicht mehr in den Bundestag ein.
1: Im Libanon sind laut Medienberichten 6 Menschen bei einem mutmaßlich israelischen Angriff getötet worden. 3 der Opfer seien Sanitäter gewesen, meldet die libanesische Nachrichtenagentur NNA. Eigentlich gilt zwischen Israel und der libanesischen Hisbollah eine Waffenruhe. Erst gestern ist bekannt geworden, dass diese um 45 Tage verlängert werden soll. Allerdings ist die Feuerpause schon vorher von beiden Seiten immer wieder gebrochen worden. Das US-Verteidigungsministerium verringert seine Truppenstärke in Europa. Unter anderem ist Polen betroffen. Aus Washington Benedikt Schepper.
3: Statt bereits stationierte Einheiten abzuziehen, seien nun angekündigte Verlegungen von Amerika nach Deutschland und Polen kurzfristig abgesagt worden, so US-Beamte gegenüber der Nachrichtenagentur AP. Allein 4.000 Soldaten einer Panzerbrigade sollen in dieser Woche ihre Reise Richtung Osteuropa abgebrochen haben. Sowohl Demokraten als auch Republikaner äußerten sich kritisch zu dem Beschluss. Er sende ein falsches Signal sowohl nach Russland als auch an die Partner in Europa.
1: Der Deutsche Ärztetag fordert ein Verkaufsverbot für Medikamente in Drogerien. Sie stellten für Patienten ein Risiko dar, heißt es in einer Erklärung der Ärztinnen und Ärzte, die seit Dienstag in Hannover beraten. Zu einer verantwortungsvollen Diagnostik gehörten Anamnese, eine körperliche Untersuchung, sowie gegebenenfalls die gemeinsame Entscheidung über therapeutische Maßnahmen. Der 130. Deutsche Ärztetag ist gestern in Hannover zu Ende gegangen. Die deutsche Eishockey-Nationalmannschaft ist mit einer Niederlage in die Weltmeisterschaft in der Schweiz gestartet. Die Mannschaft verlor ihr erstes Vorrundenspiel gegen Finnland mit 1:3. Das waren die Nachrichten. Das Wetter in Deutschland. Tagsüber zeitweise heiter, vermehrt Schauer und vereinzelt Gewitter, Höchstwerte 10 Grad an den Alpen bis 17 Grad in der Lausitz. Am Sonntag überwiegend trocken, im Westen später Schauer bei 13 bis 19 Grad. Die Zeit, es ist 3:03 Uhr.
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1: 4 Uhr mit Gabriela Kühne. Der nordrhein-westfälische FDP-Landeschef Höhne hat seine Kandidatur für den Bundesvorsitz seiner Partei zurückgezogen. Damit bleibt nur noch der frühere Bundestagsvizepräsident Kubicki im Rennen. Aus der Nachrichtenredaktion Viktor Kupka.
2: Die Entscheidung gab Höhne in einem gemeinsamen Interview mit seinem Parteikollegen Kubicki bekannt. Beide betonten, die Kräfte der FDP bündeln zu wollen. Der 74-jährige Kubicki will nun Chef der FDP werden, der 39-jährige Höhne sein erster Stellvertreter. Die FDP steckt derzeit in einer tiefen Krise. Bei der Bundestagswahl im Februar vergangenen Jahres scheiterte sie an der 5%-Hürde und flog aus dem Parlament. Sie sitzt nur noch in 6 der 16 Landesparlamente.
1: Das US-Verteidigungsministerium verringert seine Truppenstärke in Europa. Unter anderem ist Polen betroffen. Aus Washington Benedikt Schäper.
3: Statt bereits stationierte Einheiten abzuziehen, seien nun angekündigte Verlegungen von Amerika nach Deutschland und Polen kurzfristig abgesagt worden, so US-Beamte gegenüber der Nachrichtenagentur AP. Allein 4000 Soldaten einer Panzerbrigade sollen in dieser Woche ihre Reise Richtung Osteuropa abgebrochen haben. Sowohl Demokraten als auch Republikaner äußerten sich kritisch zu dem Beschluss. Er sende ein falsches Signal, sowohl nach Russland als auch an die Partner in Europa.
1: In der Debatte über weitere Entlastungen hat der Vorsitzende der SPD-Fraktion Miersch einer Verlängerung des Tankrabatts eine Absage erteilt. Mobilität müsse zwar bezahlbar bleiben, sagte er der Augsburger Allgemein, aber die Gießkanne sei keine Dauerlösung. Er plädierte stattdessen für strukturelle Entlastungen wie etwa das geplante Steuerpaket. Dadurch bekämen untere und mittlere Einkommen mehr Luft als durch kurzfristige Prämien. Miersch unterstrich erneut, dass im Gegenzug Spitzenverdiener mehr Last tragen müssten. Die Schauspielerin Angelika Domröse ist tot. Wie die DEFA-Stiftung dem RBB bestätigt hat, starb die gebürtige Berlinerin im Alter von 85 Jahren. Aus Berlin, Axel Hofmann.
4: Im DDR-Kultfilm Die Legende von Paul und Paula spielte sie 1973 die Rolle ihres Lebens. Später verkörperte Domröse unter anderem die Kommissarin Vera Bilewski im Polizeiruf 110. In den 90er Jahren entdeckte sie auch die Regie für sich und inszenierte Theaterstücke. Zuletzt war sie 2012 in der Kinokomödie Bis zum Horizont dann links zu sehen. Seitdem wurde es still um sie.
1: Das waren die Nachrichten. Das Wetter in Deutschland. Tagsüber Wechsel aus Sonne, dichte Wolken und Schauern bei 10 bis 17 Grad. Die Zeit, es ist gleich 4.03 Uhr.
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1: 5 Uhr mit Gabriela Kühne. Der nordrhein-westfälische FDP-Landeschef Höhne hat seine Kandidatur für den Bundesvorsitz seiner Partei zurückgezogen. Damit bleibt nur noch der frühere Bundestagsvizepräsident Kubicki im Rennen. Aus der Nachrichtenredaktion Viktor Kubka.
2: Die Entscheidung gab Höhne in einem gemeinsamen Interview mit seinem Parteikollegen Kubicki bekannt. Beide betonten, die Kräfte der FDP bündeln zu wollen. Der 74-jährige Kubicki will nun Chef der FDP werden, der 39-jährige Höhne sein erster Stellvertreter. Die FDP steckt derzeit in einer tiefen Krise. Bei der Bundestagswahl im Februar vergangenen Jahres scheiterte sie an der 5%-Hürde und flog aus dem Parlament. Sie sitzt nur noch in 6 der 16 Landesparlamente.
1: In der Debatte über weitere Entlastungen hat der Vorsitzende der SPD-Fraktion Miersch einer Verlängerung des Tankrabatts eine Absage erteilt. Mobilität müsse zwar bezahlbar bleiben, sagte er der Augsburger Allgemeinen, aber die Gießkanne sei keine Dauerlösung. Er plädierte stattdessen für strukturelle Entlastungen wie etwa das geplante Steuerpaket. Dadurch bekämen untere und mittlere Einkommen mehr Luft als durch kurzfristige Prämien. Miersch unterstrich erneut, dass im Gegenzug Spitzenverdiener mehr Last tragen müssten. Das US-Verteidigungsministerium verringert seine Truppenstärke in Europa. Unter anderem ist Polen betroffen. Aus Washington Benedikt Schäper.
3: Statt bereits stationierte Einheiten abzuziehen, seien nun angekündigte Verlegungen von Amerika nach Deutschland und Polen kurzfristig abgesagt worden, so US-Beamte gegenüber der Nachrichtenagentur AP. Allein 4000 Soldaten einer Panzerbrigade sollen in dieser Woche ihre Reise Richtung Osteuropa abgebrochen haben. Teilweise bereits auf dem Weg zum Flughafen habe man sie zurückgerufen. Hintergrund sei eine Anweisung des zuständigen Verteidigungsministers Pete Hegseth, die Truppen zu reduzieren. Sowohl Demokraten als auch Republikaner äußerten sich kritisch zu dem Beschluss. Er sende ein falsches Signal sowohl nach Russland als auch an die Partner in Europa.
1: Die russische Zentralbank hat erfolgreich gegen die Blockade von russischem Vermögen in der Europäischen Union geklagt. Ein Gericht in Moskau entschied in erster Instanz, dass der belgische Finanzdienstleister Euroclear umgerechnet etwa 200 Milliarden Euro zahlen muss. Er verwaltet einen Großteil des festgesetzten Vermögens. Das Urteil war allgemein erwartet worden. Experten gehen davon aus, dass es den Weg dafür freimachen soll, europäisches Kapital, das in Russland liegt, zu beschlagnahmen. Das waren die Nachrichten. Das Wetter in Deutschland. Tagsüber Wechsel aus Sonne, dichten Wolken und Schauern bei 10 bis 17 Grad. Die Zeit, es ist 5.03 Uhr.
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1: 1764 siegten die Engländer über schottische Stuart-Anhänger in der Schlacht von Culloden-Mor. Im Kampf stirbt ein schottischer Adeliger und als seine heimliche Geliebte dies erfährt, stürzt sie sich nachts in die Sturmflut und ertrinkt. Und immer wenn eine Sturmflut herrscht, dürfen sich ihre Schatten hoch oben im alten Schloss für

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1: Um 6 Uhr mit Mirko Jugelt. Die sächsischen Autozulieferer sind offen für die Idee der Landesregierung, im Zwickauer VW-Werk auch chinesische E-Autos zu bauen. Netzwerkchef Dirk Vogel sagte dem MDR, er finde das in Ordnung. Jeder, der hier Autos bauen wolle, sei willkommen. Ohnehin lasse VW in Zwickau schon Fahrzeuge anderer Marken wie Audi und Cupra vom Band rollen. Da könne auch ein Joint Venture mit einem chinesischen Hersteller eine Option sein. Bislang unterhält der VW-Konzern solche Gemeinschaftsunternehmen nur in China selbst. Ein Gericht in Moskau hat die Blockade russischer Vermögen durch die EU für illegal erklärt. Geklagt hatte die russische Zentralbank. Das Gericht entschied in erster Instanz, dass der belgische Finanzdienstleister Euroclear umgerechnet mehr als 200 Milliarden Euro Schadenersatz zahlen soll. Er verwaltet einen Großteil des eingefrorenen Vermögens. Das Urteil soll offenbar den Weg dafür freimachen, europäisches Kapital in Russland zu beschlagnahmen. Die USA stoppen die geplante Verlegung von 4.000 Soldaten nach Polen. Über diese Entscheidung informierte Generalstabschef Christopher Lanive den Streitkräfteausschuss des Repräsentantenhauses. Es habe sich als am sinnvollsten erwiesen, diese Brigade nicht dort zu stationieren. Die Regierung in Warschau hatte noch vor 2 Tagen erklärt, die angekündigte Reduzierung von US-Truppen in Deutschland werde keine Auswirkungen auf Polen haben. Das Bistum Erfurt hat einen katholischen Pfarrer im Eichsfeld vorerst suspendiert. Wie Bischof Ulrich Neimeyer den Kirchenmitgliedern in Lengenfeld unterm Stein mitteilte, werden dem Mann verbale sexualisierte Übergriffe vorgeworfen. Er soll gegenüber Jugendlichen anzügliche Bemerkungen gemacht und sich vulgär obszön geäußert haben. Das Bistum will nun das weitere Vorgehen prüfen. In Wien steigt am Abend das Finale des Eurovision Song Contests. Für Deutschland geht Sarah Engels mit ihrem Song Fire ins Rennen. Sie ist bereits als Zweite dran. Überschattet wird der Wettbewerb in diesem Jahr vom massiven Streit um die Teilnahme Israels. 5 traditionelle Teilnehmerländer wie Spanien und die Niederlande boykottieren den ESC. Die Polizei ist im Großeinsatz, da auch Straßenproteste von Palästina-Unterstützern erwartet werden. Das waren die Nachrichten.
2: Das Wetter. Heute zunächst gebietsweise trüb durch Nebel oder Hochnebel. Später kommt dann die Sonne durch. Dazu gesellen sich Quellwolken und vor allem nachmittags einige Schauer. Die Temperaturen liegen dabei um die 9 bis 16 Grad. Morgen am Sonntag wird es dann freundlicher mit mehr Sonne und weniger Schauern bei milden 20 Grad. Am Montag gibt es dann wieder mehr Schauer und es bleibt weiter mild.
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2: Gott widersteht den Hochmütigen, aber den Demütigen gibt er Gnade. So lautet der Lehrtext der Herrnhuter Losungen für den heutigen Tag. Hochmut und Demut, diese beiden Worte scheinen etwas angestaubt. Aber setzen wir doch mal in ihre

0: selbst für etwas Besseres hält, würdigt er ihn herab. Er spricht dem anderen ab, gleich zu sein an Wert und Würde. Das kommt bei Gott nicht gut an. Und es vergiftet das menschliche Zusammenleben. Manchmal passiert mir das auch, dass ich abfällig über andere denke und rede. Doch dann fällt mir ein, ich bin nicht mehr wert als der andere. Denn in Gottes Augen sind alle Menschen wertvoll. Das hilft mir, auf den Boden eines guten Miteinanders zu kommen, in Bescheidenheit, in Gleichberechtigung und gegenseitigem Respekt. Dass uns das in unseren persönlichen Beziehungen und in unserer Gesellschaft gut gelingt, wünscht Frank Eibisch aus Zöllnitz von der Evangelisch-Methodistischen Kirche.
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1: Um 7 Uhr mit Mirko Jugelt. Die sächsischen Autozulieferer sind offen für die Idee der Landesregierung, im Zwickauer VW-Werk auch chinesische E-Autos zu bauen. Netzwerkchef Dirk Vogel sagte dem MDR, er finde das in Ordnung. Jeder, der hier Autos bauen wolle, sei willkommen. Ohnehin lasse VW in Zwickau schon Fahrzeuge anderer Marken wie Audi und Cupra vom Band rollen. Da könne auch ein Joint Venture mit einem chinesischen Hersteller eine Option sein. Bislang unterhält der VW-Konzern solche Gemeinschaftsunternehmen nur in China selbst. US-Präsident Donald Trump lässt die Entscheidung über Waffenverkäufe an Taiwan noch offen und sieht das als Druckmittel gegenüber China. Nach seiner Rückkehr aus Peking sagte Trump, dies sei ein sehr guter Trumpf für Verhandlungen. Auf dem Rückflug hatte Trump aber auch betont, er wolle keinen militärischen Konflikt mit China. Peking betrachtet Taiwan als abtrünnige Provinz und lehnt den geplanten Waffendeal der USA strikt ab. Ein Gericht in Moskau hat die Blockade russischer Vermögen durch die EU für illegal erklärt. Geklagt hatte die russische Zentralbank. Das Gericht entschied, der belgische Finanzdienstleister Euroclear müsse umgerechnet mehr als 200 Milliarden Euro Schadenersatz zahlen. Er verwaltet einen Großteil des eingefrorenen Vermögens. Das Urteil soll offenbar den Weg dafür freimachen, europäisches Kapital in Russland zu beschlagnahmen. Bundespräsident Frank-Walter Steinmeier hat die verstorbene Schauspielerin Angelika Domröse gewürdigt. Steinmeier erklärte, im Film und auf der Bühne sei Domröse eine der prägendsten deutschen Darstellerinnen gewesen. In Die Legende von Paul und Paula habe sie Filmgeschichte geschrieben und das Publikum verzaubert. Domröse sei fester Bestandteil des kulturellen Gedächtnisses Deutschlands. Die Schauspielerin war gestern im Alter von 85 Jahren in Berlin gestorben. Hollywood-Star John Travolta hat beim Filmfestival von Cannes eine goldene Ehrenpalme für sein Lebenswerk bekommen. Der 72-jährige Schauspieler präsentierte dort am Abend sein Regiedebüt Nachtflug nach L.A. und wurde von der Festivalleitung mit der Auszeichnung überrascht. Travolta war in den 1970er Jahren mit Musikfilmen wie Saturday Night Fever und Grease bekannt geworden und spielte später in Quentin Tarantinos Kultstreifen Pulp Fiction. Der Film erhielt 1994 in Cannes die Goldene Palme. Das waren die Nachrichten.
2: Das Wetter. Heute zunächst gebietsweise trüb durch Nebel oder Hochnebel. Später kommt dann die Sonne durch. Dazu gesellen sich Quellwolken und vor allem nachmittags einige Schauer. Die Temperaturen liegen dabei um die 9 bis 16 Grad. Morgen am Sonntag wird es dann freundlicher mit mehr Sonne und weniger Schauern bei milden 20 Grad. Am Montag gibt es dann wieder mehr Schauer und es bleibt weiter mild.
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1: Um 8 Uhr mit Mirko Jugelt. Die sächsischen Autozulieferer sind offen für die Idee der Landesregierung, im Zwickauer VW-Werk auch chinesische E-Autos zu bauen. Netzwerkchef Dirk Vogel sagte dem MDR, er fände das in Ordnung. Jeder, der hier Autos bauen wolle, sei willkommen. Ohnehin lasse VW in Zwickau schon Fahrzeuge anderer Marken wie Audi und Cupra vom Band rollen. Da könne auch ein Joint Venture mit einem chinesischen Hersteller eine Option sein. Bislang unterhält der VW-Konzern solche Gemeinschaftsunternehmen nur in China selbst. US-Präsident Donald Trump lässt die Entscheidung über Waffenverkäufe an Taiwan noch offen und sieht das als Druckmittel gegenüber China. Nach seiner Rückkehr aus Peking sagte Trump, dies sei ein sehr guter Trumpf für Verhandlungen. Auf dem Rückflug hatte Trump aber auch betont, er wolle keinen militärischen Konflikt mit China. Peking betrachtet Taiwan als abtrünnige Provinz und lehnt den geplanten Waffendeal der USA strikt ab. Die USA stoppen die geplante Verlegung von 4.000 Soldaten nach Polen. Über diese Entscheidung informierte Generalstabschef Christopher Lanif den Streitkräfteausschuss des Repräsentantenhauses. Es habe sich als am sinnvollsten erwiesen, diese Brigade nicht dort zu stationieren. Der polnische Ministerpräsident Donald Tusk erklärte, er habe Zusicherungen erhalten, dass die Sicherheit seines Landes durch die Entscheidung nicht beeinträchtigt werde. Das Bistum Erfurt hat einen katholischen Pfarrer im Eichsfeld vorerst suspendiert. Wie Bischof Ulrich Neimeyer den Kirchenmitgliedern in Lengenfeld unterm Stein mitteilte, werden dem Mann verbale sexualisierte Übergriffe vorgeworfen. Er soll gegenüber Jugendlichen anzügliche Bemerkungen gemacht und sich vulgär obszön geäußert haben. Das Bistum will nun das weitere Vorgehen prüfen. In Wien steigt am Abend das Finale des Eurovision Song Contests. Für Deutschland geht Sarah Engels mit ihrem Song Fire ins Rennen. Sie ist bereits als Zweite dran. Überschattet wird der Wettbewerb in diesem Jahr vom massiven Streit um die Teilnahme Israels. 5 traditionelle Teilnehmerländer wie Spanien und die Niederlande boykottieren den ESC. Die Polizei ist im Großeinsatz, da auch Straßenproteste von Palästina-Unterstützern erwartet werden. Das waren die Nachrichten.
2: Das Wetter. Heute zunächst gebietsweise trüb durch Nebel oder Hochnebel. Später kommen dann die Sonne durch. Dazu gesellen sich Quellwolken und vor allem nachmittags einige Schauer. Die Temperaturen liegen dabei um die 9 bis 16 Grad. Morgen am Sonntag wird es dann freundlicher mit mehr Sonne und weniger Schauern bei milden 20 Grad. Am Montag gibt es dann wieder mehr Schauer und es bleibt weiter mild.
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1: Um 9 Uhr mit Mirko Jugelt. Der sächsische Ministerpräsident Michael Kretschmer hat die Bundesregierung zu raschen und umfassenden Reformen aufgefordert. Der CDU-Politiker sagte dem Stern, ansonsten drohe ganzen Bundesländern die Handlungsunfähigkeit. Je mehr Zeit verstreiche, desto komplexer werde die Problemlage. Man brauche bezahlbare Energiepreise, geringere Arbeitskosten und weniger Bürokratie. Kretschmer warnte, ein Scheitern der Reformbemühungen könne die AfD weiter stärken, mit fatalen Folgen bei den anstehenden Landtagswahlen im Osten. Die sächsischen Autozulieferer sind offen für die Idee der Landesregierung, im Zwickauer VW-Werk auch chinesische E-Autos zu bauen. Netzwerkchef Dirk Vogel sagte dem MDR, jeder, der hier Autos bauen wolle, sei willkommen. Ohnehin lasse VW in Zwickau schon Fahrzeuge anderer Marken wie Audi und Capra vom Band rollen. Da könne auch ein Joint Venture mit einem chinesischen Hersteller eine Option sein. Die IG Metall betonte vorrangig, müsse Volkswagen das Zwickauer Werk mit eigenen Modellen auslasten. Eine China-Produktion könne nur Zusatzgeschäft sein. Russlands Präsident Wladimir Putin reist am Dienstag zu einem zweitägigen Besuch nach China. Das gab der Kreml bekannt. Putin werde mit dem chinesischen Staatschef Xi Jinping erörtern, wie die Partnerschaft und strategische Zusammenarbeit beider Länder weiter gestärkt werden könnten. Erst gestern war US-Präsident Trump nach einem zweitägigen Staatsbesuch in China zurück nach Washington geflogen. Die USA stoppen die geplante Verlegung von 4.000 Soldaten nach Polen. Über diese Entscheidung informierte Generalstabschef Christopher Lanif den Streitkräfteausschuss des Repräsentantenhauses. Es habe sich als am sinnvollsten erwiesen, diese Brigade nicht dort zu stationieren. Der polnische Ministerpräsident Donald Tusk erklärte, er habe Zusicherungen erhalten, dass die Sicherheit seines Landes durch die Entscheidung nicht beeinträchtigt werde. Hollywood-Star John Travolta hat beim Filmfestival von Cannes eine goldene Ehrenpalme für sein Lebenswerk bekommen. Der 72-jährige Schauspieler präsentierte dort am Abend sein Regiedebüt Nachtflug nach L.A. und wurde von der Festivalleitung mit der Auszeichnung überrascht. Travolta war in den 1970er Jahren mit Musikfilmen wie Saturday Night Fever und Grease bekannt geworden und spielte später in Quentin Tarantinos Kultstreifen Pulp Fiction. Der Film erhielt 1994 in Cannes die Goldene Palme. Das waren die Nachrichten.
2: Das Wetter in der MDR-Schlagerwelt. Heute ist es teils heiter, teils stärker bewölkt. Es kann auch immer mal regnen bei maximal 16 Grad. Morgen dann mal Sonne, mal Wolken. In Südthüringen ist es länger grau und trüb. Sonst bleibt es meist durchweg trocken. Regnen wird es nur vereinzelt mal. Und es wird wieder wärmer. Die Temperaturen steigen bis auf 20 Grad. Am Montag in Sachsen meist trocken, sonst stellenweise Schauer und noch etwas wärmer.
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2: Einen schönen guten Morgen. Ich freue mich, dass Sie mit dabei sind. Mit dabei ist jetzt auch Uta Bresan mit Balsam auf meiner Seele.

Oliver Heidt am Samstagvormittag. Vielleicht genießen Sie ja gerade dieses lange Wochenende und freuen sich darüber, dass morgen noch ein freier Tag bevorsteht. Vielleicht starten Sie aber auch gerade ins Wochenende. Wir machen es uns auf jeden Fall gemütlich mit Ihren Lieblingsschlagern. Und da geht's jetzt auch gleich mit Christine Stark weiter, die ja vor kurzem in der MDR-Talkshow Riverboat schon davon gesprochen hat, dass sie ihren eigenen Weg gehen und ihre eigene Geschichte schreiben wolle. Und beim MDR Frühlingserwachen am 9. Mai, da hat sie dann auch gleich ihr neues Lied vorgestellt. Alemannia, eine humorvolle Fortsetzung ihres Vorgängers Barcelona. Das heißt, die Geschichte wird charmant weitererzählt, hören wir uns gleich an hier bei uns in der MDR Schlagerwelt. Und wie Alemannia auf einer großen Bühne klingt, das können Sie auch bald erleben. Am Donnerstag, 21. Mai, startet Christine Stark Lichtspiel-Tour 2026 mit dem Auftritt in Böhlen. Danach ist sie unter anderem in Diepoldiswalde, Parchim, Dillingen, Hürth und Speyer. Aber jetzt ist sie erstmal bei uns, damit einen schönen guten Morgen.

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2: Gott widersteht den Hochmütigen, aber den Demütigen gibt er Gnade. So lautet der Lehrtext der Herrnhuter Losungen für den heutigen Tag. Hochmut und Demut, diese beiden Worte scheinen etwas angestaubt. Aber setzen wir doch mal an ihre Stelle die Begriffe Überheblichkeit und Bescheidenheit und hören wir den Satz noch einmal. Gott setzt dem überheblichen Widerstand entgegen, dem Bescheidenen aber wendet er sich freundlich zu. Damit kann ich mehr anfangen. Denn da geht es um Haltungen im Umgang miteinander. Wie blicken Menschen auf andere? Und in welchem Verhältnis sehen sie sich selbst im Hinblick auf ihre Mitmenschen? Wenn jemand einen anderen arrogant von oben herab betrachtet und behandelt, wenn er sich selbst für etwas Besseres hält, würdigt er ihn herab. Er spricht dem anderen ab, gleich zu sein an Wert und Würde. Das kommt bei Gott nicht gut an. Und es vergiftet das menschliche Zusammenleben. Manchmal passiert mir das auch, dass ich abfällig über andere denke und rede. Doch dann fällt mir ein, ich bin nicht mehr wert als der andere. Denn in Gottes Augen sind alle Menschen wertvoll. Das hilft mir, auf den Boden eines guten Miteinanders zu kommen, in Bescheidenheit, in Gleichberechtigung und gegenseitigem Respekt. Dass uns das in unseren persönlichen Beziehungen und in unserer Gesellschaft gut gelingt, wünscht Frank Eibisch aus Zöllnitz von der Evangelisch-Methodistischen Kirche.
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0: Das Wetter in Thüringen. Heute ziehen im Laufe des Tages immer mehr Wolken ins Land. Es kann auch immer mal regnen und Gewitter sind möglich. Dazu wird es nur kühle 10 bis 14 Grad. Morgen ist es in Südthüringen erstmal grau und trüb. Später gibt es aber überall Sonnenschein und ein paar Wolken. Es bleibt meist trocken bei maximal 18 Grad. Am Montag wird es wieder unbeständiger mit mehr Schauern. Mit maximal 20 Grad wird es aber etwas wärmer.
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0: Und weiter geht's durch den Samstagvormittag mit den Palldauern und immer wieder du.

Mireille Mathieu singt von Rom, von Avignon, von Paris und von so vielem mehr und das seit über 60 Jahren. Am 22. Juli wird die legendäre französische Chansonnier 80 Jahre alt und freut sich auf ihren Geburtstag, den sie mit ihren Geschwistern in Avignon feiern wird. 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Und Mireille Mathieu sagt auch, ein wirklicher Abschied von der Bühne sei einfach undenkbar. Solange ihre Stimme und ihr Herz es zulassen, werde sie weiter singen. In dieser kleinen Person wohnt also eine ungeheure Lebenskraft und ihren Bühnenabschied wird sie wohl noch eine ganze Weile feiern. Schon alleine das finde ich einfach bewundernswert.

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1: Um 10 Uhr mit Mirko Jugelt. Der sächsische Ministerpräsident Michael Kretschmer hat die Bundesregierung zu raschen und umfassenden Reformen aufgefordert. Der CDU-Politiker sagte dem Stern, ansonsten drohe ganzen Bundesländern die Handlungsunfähigkeit. Je mehr Zeit verstreiche, desto komplexer werde die Problemlage. Man brauche bezahlbare Energiepreise, geringere Arbeitskosten und weniger Bürokratie. Kretschmer warnte, ein Scheitern der Reformbemühungen könne die AfD weiter stärken, mit fatalen Folgen bei den anstehenden Landtagswahlen im Osten. Die sächsischen Autozulieferer sind offen für die Idee der Landesregierung, im Zwickauer VW-Werk auch chinesische E-Autos zu bauen. Netzwerkchef Dirk Vogel sagte dem MDR, jeder, der hier Autos bauen wolle, sei willkommen. Ohnehin lasse VW in Zwickau schon Fahrzeuge anderer Marken wie Audi und Cupra vom Band rollen. Da könne auch ein Joint Venture mit einem chinesischen Hersteller eine Option sein. Die IG Metall betonte, vorrangig müsse Volkswagen das Zwickauer Werk mit eigenen Modellen auslasten. Eine China-Produktion könne nur Zusatzgeschäft sein. Russlands Präsident Wladimir Putin reist am Dienstag zu einem zweitägigen Besuch nach China. Das gab der Kreml bekannt. Putin werde mit dem chinesischen Staatschef Xi Jinping erörtern, wie die Partnerschaft und strategische Zusammenarbeit beider Länder weiter gestärkt werden könnte. Erst gestern war US-Präsident Trump nach einem zweitägigen Staatsbesuch in China zurück nach Washington geflogen. Ein Gericht in Moskau hat die Blockade russischer Vermögen durch die EU für illegal erklärt. Geklagt hatte die russische Zentralbank. Das Gericht entschied, der belgische Finanzverwalter Euroclear müsse umgerechnet mehr als 200 Milliarden Euro Schadenersatz zahlen. Das Urteil soll offenbar den Weg dafür freimachen, europäisches Kapital in Russland zu beschlagnahmen. Hollywood-Star John Travolta hat beim Filmfestival von Cannes eine goldene Ehrenpalme für sein Lebenswerk bekommen. Der 72-jährige Schauspieler präsentierte dort am Abend sein Regiedebüt Nachtflug nach L.A. und wurde von der Festivalleitung mit der Auszeichnung überrascht. Travolta war in den 1970er Jahren mit Musikfilmen wie Saturday Night Fever und Grease bekannt geworden und spielte später in Quentin Tarantinos Kultstreifen Pulp Fiction. Der Film erhielt 1994 in Cannes die goldene Palme. Das waren die Nachrichten.
2: Das Wetter in der MDR-Schlagerwelt. Heute ist es teils heiter, teils stärker bewölkt. Es kann auch immer mal regnen bei maximal 16 Grad. Morgen dann mal Sonne, mal Wolken. In Südthüringen ist es länger grau und trüb. Sonst bleibt es meist durchweg trocken. Regnen wird es nur vereinzelt mal. Und es wird wieder wärmer. Die Temperaturen steigen bis auf 20 Grad. Am Montag in Sachsen meist trocken, sonst stellenweise Schauer und noch etwas wärmer.
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2: Und weiter geht's durch den Samstagvormittag jetzt mit Nina und Mike, die das Lied der Liebe feiern. Da feiern wir doch gleich mit. Nein.

Christian Franke und Ewigkeit, auch sie kennen wir gefühlt schon eine ganze Ewigkeit, Peggy March. Die Sängerin wird 78 in diesem Jahr und steht nach wie vor auf der großen Bühne. Gerade hat sie ja ihre neue Single veröffentlicht, Es gibt nicht nur das, was man sieht. Aber wir hören auch kritische Töne von Peggy March. Sie meint nämlich, schade sei, dass sich seit dem Anfang ihrer Karriere so viel verändert habe. Früher ist sie mit großen Orchestern aufgetreten, da war alles live. Heute ist fast alles Playback und kommt vom Band. Mit Mary Rose zusammen habe sie früher oft Texte und Choreografien geübt und da musste alles sitzen und war ein Riesenspaß. Und trotzdem, Peggy March möchte die Bühne nicht missen und sagt, mit 90 werde sie zwar keinen Rock'n'Roll mehr machen, aber sie liebe ihre Arbeit und könne sowieso nicht rumsitzen und nichts tun. Na, das soll sie auch nicht. Hier ist sie mit einem ihrer ganz frühen Hits, Peggy March in der Carnaby Street.

0: Das Wetter in Thüringen. Heute ziehen im Laufe des Tages immer mehr Wolken ins Land. Es kann auch immer mal regnen und Gewitter sind möglich. Dazu wird es nur kühle 10 bis 14 Grad. Morgen ist es in Südthüringen erstmal grau und trüb. Später gibt es aber überall Sonnenschein und ein paar Wolken. Es bleibt meist trocken bei maximal 18 Grad. Am Montag wird es wieder unbeständiger mit mehr Schauern. Mit maximal 20 Grad wird es aber etwas wärmer.
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0: Wie schön, dass Sie den Samstagvormittag mit uns verbringen. Freuen Sie sich jetzt auf Nicole und einem ihrer vielen Hits aus dem Jahr 2008. Nass bis auf die Haut aus ihrem Album Mitten ins Herz.

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1: Wie gestern Abend bekannt wurde, ist die Schauspielerin Angelika Domröse gestorben. Sie wurde 85 Jahre alt und wird wohl immer die Paula sein. Denn berühmt wurde Angelika Domröse durch ihre Hauptrolle im DDR-Kultfilm Die Legende von Paul und Paula an der Seite von Winfried Glatzeder. MDR-Reporter Oliver Kranz mit einem Nachruf.
2: Du hast recht. Ich bin vielleicht zu...
3: Ja, du bist zu... Was du willst, geht doch nicht.
2: Mensch, was will ich denn schon?
3: Alles oder nichts willst du.
2: Na und?
4: Paula war die Rolle ihres Lebens. Die junge, alleinerziehende Frau, die gegen alle Konventionen für ihr Glück kämpft. Angelika Domröse hatte die Kraft und die Zartheit, die Figur braucht. Angelika Domröse hat bis ins hohe Alter Rollen gespielt, die nicht spießig waren.
5: Wenn ein Mensch kurze Zeit lebt, sagt die Welt, dass er zu früh geht.
4: Als Angelika Domröse 1973 in der Legende von Paul und Paula die Paula spielte, wurde sie vollends zum Idol. Trotzdem bekam sie 3 Jahre später, nachdem sie gemeinsam mit ihrem Ehemann Hilmar Tate eine Protestresolution gegen die Ausbürgerung Wolf Biermanns unterschrieben hatte, keine Rollen mehr.

0: Oliver Kranz war das mit einem Nachruf auf Angelika Domröse, die gestern im Alter von 85 Jahren gestorben ist.
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1: Um 11 Uhr mit Mirko Jugelt. In der Debatte um Reformen mehren sich die Forderungen nach mehr Tempo. Der sächsische Ministerpräsident Michael Kretschmer sagte dem Stern, die Bundesregierung müsse nun ein umfassendes Reformpaket beschließen. Ansonsten drohe ganzen Bundesländern die Handlungsunfähigkeit. Man brauche bezahlbare Energiepreise, geringere Arbeitskosten und weniger Bürokratie. Auch der Präsident des Münchner IFO-Instituts Clemens Fürst mahnte, die Regierung müsse sich dringend auf einen erfolgsversprechenden Wirtschaftskurs einigen. Falls ihr das nicht gelinge, wären Neuwahlen der bessere Weg. Die sächsischen Autozulieferer sind offen für die Idee der Landesregierung, im Zwickauer VW-Werk auch chinesische E-Autos zu bauen. Netzwerkchef Dirk Vogel sagte dem MDR, jeder, der hier Autos bauen wolle, sei willkommen. Ohnehin lasse VW in Zwickau schon Fahrzeuge anderer Marken wie Audi und Cupra vom Band rollen. Da könne auch ein Joint Venture mit einem chinesischen Hersteller eine Option sein. Die IG Metall betonte vorrangig, müsse Volkswagen das Zwickauer Werk mit eigenen Modellen auslasten. Eine China-Produktion könne nur Zusatzgeschäft sein. Russlands Präsident Wladimir Putin reist am Dienstag zu einem zweitägigen Besuch nach China. Das gab der Kreml bekannt. Putin werde mit dem chinesischen Staatschef Xi Jinping erörtern, wie die Partnerschaft und strategische Zusammenarbeit beider Länder weiter gestärkt werden könnte. Erst gestern war US-Präsident Trump nach einem zweitägigen Staatsbesuch in China zurück nach Washington geflogen. Ein Gericht in Moskau hat die Blockade russischer Vermögen durch die EU für illegal erklärt. Geklagt hatte die russische Zentralbank. Das Gericht entschied, der belgische Finanzverwalter Euroclear müsse umgerechnet mehr als 200 Milliarden Euro Schadenersatz zahlen. Das Urteil soll offenbar den Weg dafür freimachen, europäisches Kapital in Russland zu beschlagnahmen. Hollywood-Star John Travolta hat beim Filmfestival von Cannes eine goldene Ehrenpalme für sein Lebenswerk bekommen. Der 72-jährige Schauspieler präsentierte dort am Abend sein Regiedebüt Nachtflug nach L.A. und wurde von der Festivalleitung mit der Auszeichnung überrascht. Travolta war in den 1970er Jahren mit Musikfilmen wie Saturday Night Fever und Grease bekannt geworden und spielte später in Quentin Tarantinos Kultstreifen Pulp Fiction. Der Film erhielt 1994 in Kann die goldene Palme. Das waren die Nachrichten.
2: Das Wetter in der MDR-Schlagerwelt. Heute ist es teils heiter, teils stärker bewölkt. Es kann auch immer mal regnen bei maximal 16 Grad. Morgen dann mal Sonne, mal Wolken. In Südthüringen ist es länger grau und trüb. Sonst bleibt es meist durchweg trocken. Regnen wird es nur vereinzelt mal. Und es wird wieder wärmer. Die Temperaturen steigen bis auf 20 Grad. Am Montag in Sachsen meist trocken, sonst stellenweise Schauer und noch etwas wärmer.
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2: Einen gemütlichen Samstag heute. Autowaschen dürfte bei den kühlen Temperaturen heute ausfallen. Also wieder Zeit gespart. Die können Sie jetzt mit Ihren Schlagerlieblingen nutzen. Freuen Sie sich auf Liane Hegemann, Frank Farian und Udo Jürgens.
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Nach Liane Hegemann zu der Band Die Cowboys. Das sind ehemalige Bandmitglieder und ein Gründungsmitglied von Truckstop. Und die möchten die gute alte Zeit, die Musik und das Lebensgefühl vergangener Tage wieder aufleben lassen. Im Gepäck haben sie alle großen Hits ihrer Originalband wie Der wilde, wilde Westen. Ich möchte sogar einen Dave Dudley hören. Großstadtrevier, Old Texas Town, die Westernstadt und viele mehr. Über 50 bunte Jahre. Die Idee dazu, die hatte im Dezember 24 Initiator Uwe Lost, der Truckstop ja 45 Jahre lang begleitet hat, und der erzählt, er hatte einfach wieder Bock gehabt, live zu spielen, und im legendären Studio Maschen, da wo ja alles begann, sind Konzerte möglich. Da hat er dann einfach mal nachgefragt. Ja, und dann waren die Jungs von früher ganz schnell einfach wieder zusammen. Rainer Bach, Christian Kaufmann, Dirk Schlag, Nils Olof Turksen und Hanno Brun. Alles Musiker, die wissen, wie man Geschichten erzählt, mit Gitarren, Stimme und echtem Herzblut. Und so klingen sie, die Cowboys. 50.

0: Monika Herz in der MDR Schlagerwelt und Kleiner Vogel. Ja, die Vögel im Garten, die sind ja gerade wieder lautstark unterwegs und feiern das Leben. Und überall leuchten Frühlingsblumen, die Bäume und Büsche zeigen ihr helles Grün. Und die Eisheiligen sind vorbei. Das heißt, jetzt geht's auch ans Gemüsepflanzen. Und da wollen Wissenschaftler in Experten herausgefunden haben, dass beispielsweise Tomaten deutlich schneller wachsen, wenn man ihnen klassische Musik vorspielt. Mozart für Fleischtomate, Bach für Snacktomate. Funktioniert das? MDR-Reporter Carsten Möbius hat nachgefragt. Und Carsten, was ist dran?
1: Man hat festgestellt, dass Pflanzen zwar nicht hören können, aber trotzdem Schallwellen, also Vibrationen aufnehmen können und darauf reagieren können. Und das ist so, wie wenn wir auf den Bass beim Konzert reagieren, wenn wir diese Vibrationen in der Lunge spüren. Und das löst tatsächlich bei Pflanzen was aus.
0: Aha, und wie beeinflusst das die Pflanzen?
1: Wenn man bestimmten Pflanzen das Summen von Bienen vorspielt, ja, dann produzieren die in dem Nektar mehr Zucker. Also die wollen die Bienen noch intensiver anlocken. Ja? Und dann gibt es tatsächlich die Geschichte, dass man Pflanzen das Geräusch von blattfressenden Schädlingen vorspielt, also dieses Sägen, ohne dass sie in der Nähe sind. Und die produzieren schon Bitterstoffe, also Abwehrstoffe dagegen.
0: Und welche Klänge mögen Sie am liebsten?
1: Man weiß, dass wenn es laut ist und dass wenn die Frequenzen immer wechseln, dass das den Pflanzen nicht so gefällt. Also möglichst in einer Stimmlage und aus einem Buch vorlesen.
0: Na dann passt doch eigentlich auch die MDR Schlagerwelt bestens in die Pflanzenwelt. Probieren Sie es aus und lassen Sie uns dann nach der Erntezeit wissen, welche Erfahrungen Sie damit gemacht haben. Wir sind gespannt.

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1: Um 12 Uhr mit Alexander Terhorst. In der Debatte um Reformen mehren sich Forderungen nach mehr Tempo. Der sächsische Ministerpräsident Michael Kretschmer sagte dem Stern, die Bundesregierung müsse nun schnell ein umfassendes Reformpaket beschließen. Ansonsten drohe ganzen Bundesländern die Handlungsunfähigkeit. Man brauche bezahlbare Energiepreise, geringere Arbeitskosten und weniger Bürokratie. Auch der Präsident des Münchner IFO-Instituts Clemens Füst mahnte, die Regierung müsse sich dringend auf einen erfolgversprechenden Wirtschaftskurs einigen. Falls ihr das nicht gelinge, wären Neuwahlen der bessere Weg. Die sächsischen Autozulieferer sind offen für die Idee der Landesregierung im Zwickauer VW-Werk, auch chinesische E-Autos zu bauen. Netzwerkchef Dirk Vogel sagte dem MDR, jeder, der hier Autos bauen wolle, sei willkommen. Ohnehin lasse VW in Zwickau schon Fahrzeuge anderer Marken wie Audi und Cupra vom Band rollen. Da könne auch ein Joint Venture mit dem chinesischen Hersteller eine Option sein. Die IG Metall betonte, vorrangig müsse Volkswagen das Zwickauer Werk mit eigenen Modellen auslasten. Eine China-Produktion könne nur Zusatzgeschäft sein. Israel hat bei einem gezielten Angriff auf den Hamas-Kommandeur Is al-Din al-Haddad getötet. Die Hamas bestätigte den Tod ihres Militärführers. Zuvor hatte der israelische Verteidigungsminister Israel Katz erklärt, es habe in Gazastadt einen Luftangriff zur Tötung al-Haddads gegeben. Er galt als letzter noch lebender Drahtzieher des Hamas-Terrorangriffs auf Israel vor 2,5 Jahren. Russlands Präsident Wladimir Putin reist am Dienstag zu einem 2-tägigen Besuch nach China. Das gab der Kreml bekannt. Putin werde mit dem chinesischen Staatschef Xi Jinping erörtern, wie die Partnerschaft und strategische Zusammenarbeit beider Länder weiter gestärkt werden könnte. Erst gestern war US-Präsident Trump nach einem 2-tägigen Staatsbesuch in China zurück nach Washington geflogen. Ein Gericht in Moskau hat die Blockade russischer Vermögen durch die EU für illegal erklärt. Geklagt hatte die russische Zentralbank. Das Gericht entschied, der belgische Finanzverwalter Euroclear müsse umgerechnet mehr als 200 Milliarden Euro Schadenersatz zahlen. Das Urteil soll offenbar den Weg freimachen, europäisches Kapital in Russland zu beschlagnahmen. Das waren die Nachrichten.
2: Das Wetter in der MDR-Schlagerwelt. Heute ist es teils heiter, teils stärker bewölkt. Es kann auch immer mal regnen bei maximal 16 Grad. Morgen dann mal Sonne, mal Wolken. In Südthüringen ist es länger grau und trüb. Sonst bleibt es meist durchweg trocken. Regnen wird es nur vereinzelt mal. Und es wird wieder wärmer. Die Temperaturen steigen bis auf 20 Grad. Am Montag in Sachsen meist trocken, sonst stellenweise Schauer und noch etwas wärmer.
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2: Und schwupps, sind wir schon wieder in der Mittagszeit. Ich freue mich drauf, die zusammen mit Ihnen und Ihren Lieblingsinterpreten zu verbringen. Hier ist schon mal Claudia Jung und Göttergatte.

0: Das war Sommerfeuerwerk, der neue Hit von Melanie, der Soundtrack für heiße Nächte, die uns ja ganz bestimmt auch in diesem Jahr wieder erwarten. Und dieses Lied ist in dieser Woche auch bei unseren Neuvorstellungen der ARD Schlagerhitparade dabei. Ich schaue für Sie nochmal auf die aktuellen Platzierungen. Sunrise sind mit Loreen schon wieder auf Platz 1 und damit die vierte Woche dabei. Christian Leis behält seinen zweiten Platz, muss aber Konkurrenz fürchten, denn Joey Heindle, der stürmte von Platz 8 auf den dritten Platz, ist also mit seinem Lied schwer zu erklären aufs Treppchen gesprungen. Zwei Plätze gut gemacht hat Maite Kelly mit Ein Kuss in Paris und Unheilig ist weiter auf dem fünften Platz geblieben. Alle weiteren Platzierungen finden Sie auf unserer Internetseite ardschlagerwelt.de. Und wenn Sie schon da sind, dann können Sie auch gleich mitvoten für die nächste Ausgabe der Schlagerhitparade am kommenden Freitagabend, 22. Mai ab 18 Uhr hier bei uns.
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0: Das Wetter in Thüringen. Heute ziehen im Laufe des Tages immer mehr Wolken ins Land. Es kann auch immer mal regnen und Gewitter sind möglich. Dazu wird es nur kühle 10 bis 14 Grad. Morgen ist es in Südthüringen erstmal grau und trüb. Später gibt es aber überall Sonnenschein und ein paar Wolken. Es bleibt meist trocken bei maximal 18 Grad. Am Montag wird es wieder unbeständiger mit mehr Schauern. Mit maximal 20 Grad wird es aber etwas wärmer.
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0: Und weiter geht's durch die Mittagszeit jetzt mit Country-Schlagersänger Johnny Hill.

0: Gabi Baginski stöbert im Plattenschrank von Großpapa und sie tanzen sich weiter durch Let's Dance. Seit Ende Februar ringen Anna-Karina Wojcik und Ross Anthony um den Dancing Star-Titel, zeigen immer wieder, was sie gelernt haben und müssen sich damit auch immer wieder dem Urteil der Jury stellen und auch dem Voting der Zuschauer. Anna-Karina Wojcik, die hat's jetzt ins Halbfinale geschafft und auch Ross Anthony ist noch wacker dabei. Er wird immer wieder aufs Neue für seine Fortschritte gefeiert und diesmal musste Ross Anthony bei seinem Paso Doble seine ernste Seite zeigen, was ihm offensichtlich aber auch gelungen ist. Nach der Show hat er dann verraten, es hat ein bisschen gedauert, bis er sich auf diese Ernsthaftigkeit einlassen konnte, aber Mascha, seine Tanzpartnerin und Trainerin, hat dafür die Peitsche rausgenommen. Und ich bin gespannt, wie weit unsere Schlager-Promi kommen. Vielleicht schaffen sie es ja wirklich auf einen der Spitzenplätze.
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Dirk Busch war das in der MDR Schlagerwelt und gleich hören Sie bei uns die 13 Uhr Nachrichten. Bis dahin haben wir noch Zeit für Andrea Jürgens, das Duo Fantasy und Paola. Bei ihr heißt es, stille Wasser sind tief.

0: 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Um 13 Uhr mit Alexander Terhorst. In der Debatte um Reformen mehren sich die Forderungen nach mehr Tempo. Sachsens Ministerpräsident Michael Kretschmer sagte dem Stern, die Bundesregierung müsse nun schnell ein umfassendes Reformpaket beschließen. Ansonsten drohe ganzen Bundesländern die Handlungsunfähigkeit. Man brauche bezahlbare Energiepreise, geringere Arbeitskosten und weniger Bürokratie. Auch der Präsident des Münchner IFO-Instituts, Clemens Füst, mahnte, die Regierung müsse sich dringend auf einen erfolgversprechenden Wirtschaftskurs einigen. Falls ihr das nicht gelinge, wären Neuwahlen der bessere Weg. In Sachsen ist die Zahl von Hassdelikten gegen queere Menschen gestiegen. Wie das Sozialministerium mitteilt, registrierte die Polizei im vergangenen Jahr mehr als 160 Taten wegen sexueller Orientierung oder geschlechtlicher Identität. Rund 3/4 davon seien rechtsmotiviert gewesen. 2024 hatte es noch 140 derartige Fälle gegeben. Sozialministerin Petra Köpping rief dazu auf, Diskriminierung entschieden entgegenzutreten. Israel hat bei einem gezielten Angriff den Hamas-Kommandeur Is-al-Din al-Haddad getötet. Die Hamas bestätigte den Tod ihres Militärführers. Zuvor hatte der israelische Verteidigungsminister Israel Katz erklärt, es habe in Gaza-Stadt einen Luftangriff zur Tötung al-Haddads gegeben. Er galt als letzter noch lebender Drahtzieher des Hamas-Terrorangriffs auf Israel vor 2,5 Jahren. In der Demokratischen Republik Kongo steigt die Zahl der Ebola-Toten. Nach Angaben des Gesundheitsministeriums wurden im Osten des Landes bisher 80 Todesfälle gemeldet. Es gäbe rund 250 Verdachtsfälle. Einen ersten Todesfall bestätigte auch das Nachbarland Uganda. In der Hauptstadt Kampala sei ein Kongolese an Ebola gestorben. Die Weltgesundheitsorganisation WHO und das Zentrum für Seuchenkontrolle der Afrikanischen Union hatten den Ebola-Ausbruch gestern bestätigt. Russlands Präsident Wladimir Putin reist am Dienstag zu einem zweitägigen Besuch nach China. Das gab der Kreml bekannt. Putin werde mit dem chinesischen Staatschef Xi Jinping erörtern, wie die Partnerschaft und strategische Zusammenarbeit beider Länder weiter gestärkt werden könne. Erst gestern war US-Präsident Trump nach einem zweitägigen Staatsbesuch in China zurück nach Washington geflogen. Das waren die Nachrichten.
1: Das Wetter in der MDR-Schlagerwelt. Heute ist es teils heiter, teils stärker bewölkt. Es kann auch immer mal regnen bei maximal 16 Grad. Morgen dann mal Sonne, mal Wolken. In Südthüringen ist es länger grau und trüb. Sonst bleibt es meist durchweg trocken. Regnen wird es nur vereinzelt mal. Und es wird wieder wärmer. Die Temperaturen steigen bis auf 20 Grad. Am Montag in Sachsen meist trocken, sonst stellenweise Schauer und noch etwas wärmer.
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1: Und rein geht's in die 13-Uhr-Stunde mit Michael Schanze und einem ganz lieb gemeinten Tipp.

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0: Das Wetter in Thüringen. Heute ziehen im Laufe des Tages immer mehr Wolken ins Land. Es kann auch immer mal regnen und Gewitter sind möglich. Dazu wird es nur kühle 10 bis 14 Grad. Morgen ist es in Südthüringen erstmal grau und trüb. Später gibt es aber überall Sonnenschein und ein paar Wolken. Es bleibt meist trocken bei maximal 18 Grad. Am Montag wird es wieder unbeständiger mit mehr Schauern. Mit maximal 20 Grad wird es aber etwas wärmer.
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0: Und hier kommt André Stade mit der Aufmunterung: Schenk deinen Träumen wieder Flügel. Und gleich hören wir mal, ob uns vielleicht auch das Wetter in der nächsten Zeit beflügelt.

0: GT Anderson und immer nur du und immer nur Regen. Da frage ich jetzt bei Renato Bodenburg im MDR Wetterstudio nach, wie regenfest müssen wir uns denn heute anziehen, wenn es noch rausgeht? Auch auf die Fußballfans warten ja am Nachmittag einige Spiele in der Regionalliga. Welchen Rat gibst du uns damit?
1: Naja, ich denke mal so, die Fans, die sind dann eher so die Fraktion, die mit dem Regencape losziehen. Und das, denke ich, sollte man schon mal sicherheitshalber mit dabei haben. Denn es können punktuell immer mal einzelne Schauer mit auftreten. Die können auch sehr klein sein und die müssen auch ja immer nicht jeden treffen. Aber wenn sie dann mal niedergehen, dann können sie auch kurzzeitig mal richtig einen kurzen Guss niederlassen. Und dann ist man entweder platschnass oder man hat eben einen Schirm oder vielleicht eben das Regencape parat. Ich würde es heute auf alle Fälle empfehlen, sich was mitzunehmen, wo man dann eventuell geschützt wäre.
0: Ist dann morgen der Sonntag besser für Ausflüge geeignet?
1: Ja, also er hat auf alle Fälle weniger Schauer mit im Gepäck morgen, zumindest auch erstmal mehr Sonnenschein zu Tagesbeginn. Dann gibt es aber im Laufe des Tages dann zum Mittag hin auch wieder diese Quellwolkenbildung. Aber trotz allem, die Sonnenanteile sind ein bisschen höher und auch die Temperatur steigt weiter an. Heute sind die Spitzenwerte bei 16 Grad, morgen dann bei 20 Grad. Und zur Woche, also zum Beginn der Woche und dann überhaupt über den Wochenverlauf, wird es allmählich immer wärmer.
0: Na, das klingt doch vielversprechend. Heute aber nicht ohne Schirm aus dem Haus gehen. Dankeschön, Renato Bodenburg.

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0: 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Um 14 Uhr mit Alexander Terhorst. Mehrere Innenminister der Länder fordern angesichts hoher AfD-Umfragewerte in Sachsen-Anhalt Vorkehrungen für den Fall einer Regierungsbeteiligung. Thüringens SPD-Innenminister Georg Mayer sagte dem Handelsblatt, darüber müsse bei der Innenministerkonferenz im Juni dringend beraten werden. Brandenburgs Innenminister Jan Redmann von der CDU warnte, der Zugang einer in Teilen rechtsextremen Partei zu sicherheitsrelevanten Informationen gefährde die Sicherheit aller. Das sei eine konkrete Gefahr. Auch Hessens Innenminister Roman Poseck forderte, sich auf ein solches Szenario vorzubereiten. Die AfD in Sachsen-Anhalt wird vom Landesverfassungsschutz als gesichert rechtsextremistisch eingestuft. In der Debatte um Reformen mehren sich die Forderungen nach mehr Tempo. Der sächsische Ministerpräsident Michael Kretschmer sagte dem Stern, die Bundesregierung müsse nun schnell ein umfassendes Reformpaket beschließen. Ansonsten drohe ganzen Bundesländern die Handlungsunfähigkeit. Man brauche bezahlbare Energiepreise, geringere Arbeitskosten und weniger Bürokratie. Auch der Präsident des Münchner IFO-Instituts, Clemens Füst, mahnte, die Regierung müsse sich dringend auf einen erfolgversprechenden Wirtschaftskurs einigen. Falls ihr das nicht gelinge, wären Neuwahlen der bessere Weg. In Sachsen ist die Zahl von Hassdelikten gegen queere Menschen gestiegen. Wie das Sozialministerium mitteilt, registrierte die Polizei im vergangenen Jahr mehr als 160 Taten wegen sexueller Orientierung oder geschlechtlicher Identität. Rund 3/4 davon seien rechtsmotiviert gewesen. 2024 hatte es noch 140 derartige Delikte gegeben. Sozialministerin Petra Köpping rief dazu auf, Diskriminierung entschieden entgegenzutreten. Israel hat bei einem gezielten Angriff den Hamas-Kommandeur Is-al-Din al-Haddad getötet. Die Hamas bestätigte den Tod ihres Militärführers. Zuvor hatte der israelische Verteidigungsminister Israel Katz erklärt, es habe in Gaza-Stadt einen Luftangriff zur Tötung al-Haddads gegeben. Er galt als letzter noch lebender Drahtzieher des Hamas-Terrorangriffs auf Israel vor 2,5 Jahren. In der Demokratischen Republik Kongo steigt die Zahl der Ebola-Toten. Nach Angaben des Gesundheitsministeriums wurden im Osten des Landes 80 Todesfälle bisher gemeldet. Es gebe rund 250 Verdachtsfälle. Einen ersten Todesfall bestätigte auch das Nachbarland Uganda. Die Weltgesundheitsorganisation WHO und das Zentrum für Seuchenkontrolle der Afrikanischen Union hatten den Ebola-Ausbruch gestern bestätigt. Das waren die Nachrichten.
1: Das Wetter in der MDR Schlagerwelt. Heute ist es teils heiter, teils stärker bewölkt. Es kann auch immer mal regnen bei maximal 16 Grad. Morgen dann mal Sonne, mal Wolken. In Südthüringen ist es länger grau und trüb. Sonst bleibt es meist durchweg trocken. Regnen wird es nur vereinzelt mal. Und es wird wieder wärmer. Die Temperaturen steigen bis auf 20 Grad. Am Montag in Sachsen meist trocken, sonst stellenweise Schauer und noch etwas wärmer.
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1: Und weiter geht's durch den Samstagnachmittag jetzt mit Howard Carpendale, der sich bis zu seiner großen Sommertour noch ein bisschen erholen kann. Da genießt er gerade die Zeit mit seinem Enkel Mads, der eine Zahn-OP hinter sich hat. Und da ist Opa natürlich doppelt wichtig.

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Andi Borg war das in der MDR Schlagerwelt und hier kommt neue Musik von Edwina de Potter. Die Sängerin und Entertainerin steht inzwischen auch gern gemeinsam mit ihrer Tochter Corinna de Potter als musikalisches Duo auf der Bühne. Da nennen sich die beiden die Power Ladies. Und da bieten sie eine musikalische Mischung aus Pop, Rock, Musical und Gospel, untermalt das Ganze von schnellen Kostümwechseln und Choreografien. Mit ihrer neuen Single geht Edwina Potter allerdings solo an den Start. Das Lied voller Sehnsucht und Nähe erzählt von einer magischen Begegnung zwischen Menschen, in der ein einziger Moment genügt, um alte Gefühle neu aufleben zu lassen, mit dem Wunsch, die Zeit einfach anzuhalten. Getextet hat Edwina Potter das Lied übrigens gemeinsam mit Susanne Ebrahimi. Und so klingt's.

0: Das Wetter in Thüringen. Heute ziehen im Laufe des Tages immer mehr Wolken ins Land. Es kann auch immer mal regnen und Gewitter sind möglich. Dazu wird es nur kühle 10 bis 14 Grad. Morgen ist es in Südthüringen erstmal grau und trüb. Später gibt es aber überall Sonnenschein und ein paar Wolken. Es bleibt meist trocken bei maximal 18 Grad. Am Montag wird es wieder unbeständiger mit mehr Schauern. Mit maximal 20 Grad wird es aber etwas wärmer.
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0: Ja, so langsam steigt ja die Spannung. In nicht mal 6 Stunden geht der diesjährige ESC ins Finale. Und gleich lassen wir uns erzählen, wie sich Sarah Engels heute darauf vorbereitet.
2: Ein

0: Heute Abend ist es also soweit. In der Wiener Stadthalle geht's in das Finale des ESC und für Deutschland singt Sarah Engels. Seit Tagen wurde ja geprobt. Die Show ist riesig. Im vergangenen Jahr haben da circa 166 Millionen Menschen den ESC geguckt. Wir sehen dann Sarah Engels exakt 3 Minuten lang auf der Bühne und da muss sie einfach alles geben. ARD-Korrespondent Neil Danz wollte von ihr wissen, wie ihr Finaltag genau aussieht.
1: Sarah Engels Vorbereitungen fangen an, noch bevor sie in die Wiener Stadthalle fährt.
2: Also es ist meistens so, dass wir noch hier im Hotel Haare und Make-up machen, ich noch nicht ins Kostüm gehe, sondern in meinem Bademantel dann meistens rüberfahre.
1: Das gesamte deutsche Team fährt dann im Bus vom Hotel in die Halle.
2: Dann singe ich mich ausgiebig ein mit meinem Vocal Coach.
1: Das ist Eva Becker.
3: Dann macht Sarah sich erstmal, also richtet sich ein. Wir haben ja unsere kleine süße Kabine in unserem Backstage. Dann macht sie sich erst ein bisschen warm. Das sind Atemübungen. Was aber eine große Herausforderung ist, in dieser Halle, in der wir uns befinden, sind wir ja nicht die Einzigen.
1: So klingt es beim Eurovision Song Contest Backstage. Oder so. Oder so. Gleichzeitig kontrolliert Schneidermeisterin Jasmin Dellmann Sarahs Kostüm mit den hunderten Glitzersteinchen drauf.
4: Wenn man sich viel bewegt, dann passiert es natürlich, dass die Steine sich irgendwann auch mal lösen. Und deswegen muss jeder Stein nochmal kontrolliert werden und nachgearbeitet werden, dass es am Ende perfekt ausschaut.
1: Sarah Engels und ihr Team müssen schon am Vormittag in der Halle sein. Ab 13.30 Uhr wird die 4-stündige Show schon mal komplett durchgespielt, die Generalprobe. 20.15 Uhr. Barbara Schöneberger macht die Warm-up-Show im Ersten.
5: Ach, es wird wie immer toll. Ja, und ansonsten freue ich mich natürlich auf geile Inszenierung.
1: 21 Uhr, die Hauptshow beginnt.
6: Welcome to Vienna.
1: Der erste Final-Act ist Dänemark. Während Dänemark spielt, ist Sarah Engels mit ihren 4 Tänzerinnen schon längst auf dem Weg zur Bühne.
2: Auch da gilt wirklich ein ganz graziles Timing, wo keine Sekunde irgendwie einem erlaubt ist, zu spät zu sein.
1: Deutschland kommt direkt danach als zweiter Act um ca. 21.20 Uhr.
2: Ja, dann geht's auf die Bühne.
0: Dann heißt's Daumen drücken, also dabei sein heute Abend ab 20.15 Uhr beim Countdown mit Barbara Schöneberger und ab 21 Uhr dann das große Finale im ARD-Fernsehen und auch in der ARD-Mediathek.

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Peter Alexander war das. Im Juni würde er 100 Jahre alt werden. Er feiert morgen seinen 80. Geburtstag, Udo Lindenberg. Und um ihn dreht sich gleich nach 15 Uhr bei Holger Ralf Erhardt das Schlageruniversum. Mit dabei sind viele Udo Lindenberg-Hits, aber auch viele Künstler und Künstlerinnen, die die Hits von Udo Lindenberg interpretiert haben, wie Matthias Reim, Johannes Oerding oder auch Nana Mouskouri, die ein ganz, ganz großer Udo Lindenberg-Fan ist. Ich bin Brigitte Meier und wünsche Ihnen damit noch einen wunderbaren Samstagnachmittag und viel Spaß beim Mitfeiern.

0: 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Um 15 Uhr mit Alexander Terhorst. Mehrere Innenminister der Länder fordern Vorkehrungen für den Fall einer Regierungsbeteiligung der AfD in Sachsen-Anhalt. Thüringens SPD-Innenminister Georg Mayer sagte dem Handelsblatt, darüber müsse bei der Innenministerkonferenz im Juni dringend beraten werden. Brandenburgs Innenminister Jan Redmann von der CDU warnte, der Zugang einer in Teilen rechtsextremen Partei zu sicherheitsrelevanten Informationen gefährde die Sicherheit aller. Das sei eine konkrete Gefahr. Auch Hessens Innenminister Roman Poseck forderte, sich auf ein solches Szenario vorzubereiten. In Umfragen liegt die AfD in Sachsen-Anhalt derzeit deutlich vor der CDU. In Sachsen ist die Zahl von Hassdelikten gegen queere Menschen gestiegen. Wie das Sozialministerium mitteilt, registrierte die Polizei im vergangenen Jahr mehr als 160 Taten wegen sexueller Orientierung oder geschlechtlicher Identität. Rund 3/4 davon seien rechtsmotiviert gewesen. 2024 hatte es noch 140 derartige Fälle gegeben. Sozialministerin Petra Köpping rief dazu auf, Diskriminierung entschieden entgegenzutreten. Israel hat bei einem gezielten Angriff den Hamas-Kommandeur Is-al-Din al-Haddad getötet. Die Hamas bestätigte den Tod ihres Militärführers. Zuvor hatte der israelische Verteidigungsminister Israel Katz erklärt, es habe in Gaza-Stadt einen Luftangriff zur Tötung al-Haddads gegeben. Er galt als letzter noch lebender Drahtzieher des Hamas-Terrorangriffs auf Israel vor 2,5 Jahren. In der Demokratischen Republik Kongo steigt die Zahl der Ebola-Toten. Nach Angaben des Gesundheitsministeriums wurden im Osten des Landes bisher 80 Todesfälle gemeldet. Es gebe rund 250 Verdachtsfälle. Außerdem wurden 13 Fälle der seltenen Bundibugyo-Variante nachgewiesen. Für sie gibt es keinen zugelassenen Impfstoff. Einen ersten Todesfall bestätigte auch das Nachbarland Uganda. In der Hauptstadt Kampala sei ein Kongolese an Ebola gestorben. Die Polizei in Wien hat die Lage vor dem Finale beim Eurovision Song Contest als ruhig bezeichnet. Das Gebiet um die Veranstaltungshalle ist eine Hochsicherheitszone. Die Polizei ist mit einem deutlich sichtbaren Großaufgebot im Einsatz. Mehrere Länder boykottieren die Veranstaltung dieses Jahr aus Protest gegen die Teilnahme Israels. Für den Nachmittag ist in Wien eine pro-palästinensische Demonstration mit einigen tausend Teilnehmern angemeldet. Außerdem soll es eine Kundgebung gegen Antisemitismus und Antizionismus geben. Das waren die Nachrichten.
1: Das Wetter in der MDR Schlagerwelt bis zum Abend. Neben dichte Wolken auch mal Sonnenschein. Gebietsweise bilden sich aber auch noch heftige Regenschauer bei maximal 16 Grad. Morgen in Thüringen örtlich noch Nebel, sonst aber wechselnd bewölkt. Und am Nachmittag ziehen überall neue Schauer auf, bei wieder wärmeren Temperaturen bis 20 Grad. Am Montag in Sachsen überwiegend trocken und die meiste Sonne, sonst mehr Wolken und einige Schauer bis 21 Grad.
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3: Hinein geht es in die neueste Ausgabe von Holgers Schlaguniversum hier in der MDR Schlagerwelt. Heute die 106. Ausgabe und die ist Geburtstagskind Udo Lindenberg gewidmet. Der feiert heute seinen 80. Geburtstag. Herzlichen Glückwunsch. Udo hat immer sein Ding gemacht und so heißt auch sein Song von 2008 aus dem Album Stark wie zwei.

0: Alles klar, auf der Andrea Doria sang Rio Reiser vom Album Hut ab, Hommage an Udo Lindenberg, welches 1994 veröffentlicht wurde. Der Originalsong von Udo stammt vom gleichnamigen dritten Studioalbum, welches sich 1973 100.000 Mal verkaufen konnte und der erste kommerzielle Erfolg Lindenbergs wurde. Eingespielt wurde der Song mit dem damals neu gegründeten Panikorchester. Holgers Schlaguniversum heute auf Zeitreise zum 80. Geburtstag von Udo Lindenberg. 2 Jahre haben unsere Kollegen daran gearbeitet und endlich ist er da. Der neue Podcast über Udo Lindenberg. Udo, ein Leben an der Grenze heißt er. Ein Podcast von Christina Holstein und Moritz Casalette, der wirklich alle Höhen und auch Tiefpunkte im Leben von Udo Lindenberg beleuchtet. Einige der Highlights fasst jetzt Marco Grün für Sie zusammen.
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0: begleiten.
1: Und an Grenzen ist Udo immer wieder gestoßen. Die Grenze zwischen Ost-West, die Grenze zwischen Genie und Wahnsinn und oft auch die Grenze zwischen Rausch und Absturz. Aus diesem Grund ist Udo Lindenberg fast ein bisschen überrascht, dass er am 17. Mai schon 80 Jahre alt wird.
2: Sein Geburtstag ist schon irgendwie auch ein bisschen witzig, ne? Da habe ich ja gar nicht mit gerechnet, dass man so ein Alter überhaupt erreicht, bei so einem Lebensstil, ne? Weil man musste ja als junger Student, Alkoholstudent oder Drogenwissenschaftler, man musste ja ein bisschen ein paar Sachen durchprobieren und so. Sauferei und auch sonstige Drogen und so weiter, muss ich natürlich auch Bescheid wissen, ne? Ist ja klar.
1: Und das mit dem Alkohol, das ging schon früh los im Leben von Udo. Damals in seiner Heimatstadt Gronau in der Nähe der niederländischen Grenze. Dort lebt noch heute sein ältester Freund Clemens Bus. Udo nennt ihn Clemi.
3: Wir haben uns schon hier mal eine Flasche Bier rausgezogen, also auf dem Edeka. Und dann haben wir uns hier in die Gärten gesetzt und haben eine Flasche Bier getrunken. Ja, okay, das haben wir auch gemacht.
4: Wie alt waren Sie da?
3: Ja, 10.
1: Erst der Alkohol, dann das Adrenalin. Ein Motto, das Udo schon früh verinnerlicht und über Jahrzehnte lebt. Alkoholeskapaden und Abstürze, eben ein Leben an der Grenze. Inzwischen, sagt er, hat er das mit dem Alkohol im Griff.
2: Zurzeit trinke ich Alkohol nur sehr gezielt, also wenn gezielte Wirkstoffeinnahme, ja, nicht die Sauferei nach der Mengenlehre wie früher, mehr ist mehr und so, ne?
1: Apropos früher, natürlich geht es in dem Podcast auch um sein Leben in Ost-West-Zeiten, denn Udo hat es damals tatsächlich geschafft, als einer von ganz wenigen Westkünstlern einen Auftritt in der DDR zu spielen. 1983 war das, allerdings nur mit Aufpasser an seiner Seite. Aber der wusste ja nicht, wie gewieft Udo war.
2: Wir beide da rein, ins Pissoir, ne? Und nun, er musste aber wirklich pissen und ich nicht. Und ich bin abgehauen. Bin rausgerannt, durch den Flur, kreuz und quer, der Nase nach. Und ist mir dann gelungen, da irgendwie auf den freien Platz rauszukommen. Und da waren ja die echten Fans. Denn drin war nur die unter Valium gesetzten, die Blauhemden und so, ne?
1: Und das ist nur eine der wenigen Geschichten, die Udo auch zum Vorbild für viele andere deutsche Künstler gemacht hat. Aus diesem Grund kommen auch langjährige Weggefährten wie Johannes Oerding, die Sportfreunde Stiller oder der Hamburger Rapper Jan Delay im neuen ARD-Podcast zu Wort. Denn Jan Delay hat längst den Sprung vom Freund zum Textkritiker von Udo Lindenberg geschafft.
5: Dein ganzes Zimmer war voll mit Texten. Und dann sind wir die teilweise durchgegangen, teilweise habe ich solche Stapel mitgenommen und habe die zu Hause durchgeguckt und gesagt, raus, raus, raus, raus, raus. Ah, ganz gute Zeile. Raus, raus, raus. Ah, ganz geile Idee. Raus, raus. Und dann haben wir das hier gemacht und und so ist das irgendwie, dann sind wir mal ins Auto gestiegen und wohin gefahren oder so und keine Ahnung, da habe ich ihm irgendwas Neues vorgespielt oder so.
1: Der größte deutsche Rockstar, so nennt ihn sein bester Freund Clemi, wird 80 Jahre alt.
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Stefan Waggershausen war das mit Rudi Ratlos vom Album Hut ab, Hommage an Udo Lindenberg von 1994, das Original erschien 1974 auf der LP Ball pompös. Holgers Schlaguniversum jeden Sonnabendnachmittag in der MDR Schlagerwelt, heute mit einer Ausgabe zu Ehren Udo Lindenbergs, der seinen 80. Geburtstag feiert.

Udo Lindenberg feiert heute den 80. Geburtstag und Holgers Schlageruniversum feiert mit. Wir hörten eben Matthias Reim mit seiner Version von Horizont aus dem Jahre 1994 vom Album Hut ab, Hommage an Udo Lindenberg. Der Originalsong von Udo, der erschien vor 40 Jahren 1986 auf dem Album Phoenix und schaffte es bis auf Platz 18 der deutschen Singlecharts. Holgers Schlaguniversum heute zu Ehren von Udo Lindenberg und der war ja am Anfang seiner Karriere auch mal Mitglied der Band Passport, die Klaus Doldinger gegründet hatte. Klaus Doldinger, der wäre am 12. Mai in diesem Jahr 90 Jahre alt geworden. Ein Geniestreich gelang ihm mit der Komposition der legendären Tatortmelodie. Am Schlagzeug trommelte Udo Lindenberg. Das hören wir gleich. Vorher gibt's das Lied Club der Millionäre vom Album Gustav aus dem Jahre 1991 von, na klar, Udo Lindenberg.

0: Das Wetter in Thüringen. Bis zum Abend scheint auch mal die Sonne. Es kann gebietsweise etwas regnen und auch gewittern bei maximal 14 Grad. In der Nacht oft klar, bei Tiefstwerten zwischen 4 und 0 Grad. Morgen erst neblig, später scheint häufig die Sonne. Vom Thüringer Wald bis ins Eichsfeld hinein kann es auch länger bewölkt sein und auch mal regnen bei maximal 18 Grad. Morgen dann unbeständig mit Schauern und dazu bis 20 Grad.
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2: Willkommen zu Holgers Schlageruniversum im Programm der MDR Schlagerwelt. Heute mit der 106. Ausgabe zum 80. Geburtstag von Udo Lindenberg. Der Erfurter Clüsseau sang mit Udo 2011 den Song Cello für das Live-Album MTV Unplugged live aus dem Hotel Atlantik ein. Das Original ist aus dem Jahre 1973 vom Album Alles klar auf der Andrea Doria.

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Sie ist ein großer Udo Lindenberg-Fan. Nana Muscuri, legendär ihr Auftritt gemeinsam mit Udo in Bios Bahnhof. Das Lied Durch die schweren Zeiten, das wir eben hörten, stammt vom Nana Muscuri-Album Forever Young und erschien 2018. Das Original von Udo kam 2016 in den

Handel auf dem Album Stärker als die Zeit. We Love Udo, das Udo Lindenberg Tribute-Album, das ist letzte Woche erschienen und darauf singen auch The Boss Hoss ein Lied von Udo, das jeder wohl im Ohr hat. Reeperbahn, das Original erschien 1978 auf Lindenbergs Rock-Revue.

Als Vorbild diente Band 8, als Herbert Grönemeyer und Wolfgang Niedecken das Lied Nackt im Wind schrieben. 1985 nahmen zahlreiche Künstler wie beispielsweise Gitte Henning, Juliane Werding, Heinz-Rudolf Kunze, Peter Maffay, die Gruppe Bab, Nena, Herbert Grönemeyer und natürlich auch Udo Lindenberg den Song auf, um die Hungersnot in Äthiopien zu lindern. Mehr als 300.000 Mark wurden damals dadurch gesammelt und ein Platz 3 in den deutschen Singlecharts erreicht. 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Heute läuft die 106. Ausgabe der Zeitreise durch die deutschsprachige Musik und das zu Ehren des 80. Geburtstages von Udo Lindenberg. Eigentlich ist es ein Lied von Lissy Waldmüller aus dem Film Bellamy von 1939. 1988 nahm sich Udo Lindenberg den alten Schlagerklassiker vor und spielte ihn neu ein für sein Album Hermine.

Das war Ulla Meinecke, eine alte Wegbegleiterin von Udo Lindenberg mit Nichts haut einen Seemann um, erschien 1994 auf Hut ab, Hommage an Udo Lindenberg. Das Original von Udo ist schon etwas älter, vom 1973 erschienenen Album Alles klar auf der Andrea Doria. Auch in der nächsten Stunde feiern wir natürlich weiter den 80. Geburtstag von Udo Lindenberg in Horkers Schlaguniversum. Ich habe jetzt noch Johannes Oerding mit Wenn du durchhängst von der gerade veröffentlichten Platte We Love Udo.

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1: Um 16 Uhr mit Alexander Terhorst. Energie Cottbus steigt nach 12 Jahren wieder in die zweite Fußball-Bundesliga auf. Die Lausitzer gewannen ihr letztes Saisonspiel in der dritten Liga bei Jahn Regensburg mit 1:0. Erzgebirge Aue verabschiedet sich mit einem 4:2 in Schweinfurt aus Liga 3. In der Regionalliga Ost-Nordost sicherte sich Lok Leipzig die Meisterschaft. Die Leipziger gewannen 5:2 gegen die zweite Mannschaft vom 1. FC Magdeburg. Karlsruhe Jena gewann gleichzeitig gegen Rot-Weiß Erfurt mit 2:0, konnte aber nicht mehr an Leipzig vorbeiziehen. Damit spielt Lok Ende Mai gegen die Würzburger Kickers um den Aufstieg in die dritte Liga. Mehrere Innenminister der Länder fordern Vorkehrungen für den Fall einer Regierungsbeteiligung der AfD in Sachsen-Anhalt. Thüringens SPD-Innenminister Georg Mayer sagte dem Handelsblatt, darüber müsse bei der Innenministerkonferenz im Juni dringend beraten werden. Brandenburgs Innenminister Jan Redmann von der CDU warnte, der Zugang einer in Teilen rechtsextremen Partei zu sicherheitsrelevanten Informationen gefährde die Sicherheit aller. Das sei eine konkrete Gefahr. Auch Hessens Innenminister Roman Poseck forderte, sich auf ein solches Szenario vorzubereiten. In Umfragen liegt die AfD in Sachsen-Anhalt derzeit deutlich vor der CDU. In der Demokratischen Republik Kongo steigt die Zahl der Ebola-Toten. Nach Angaben des Gesundheitsministeriums wurden im Osten des Landes bisher 80 Todesfälle gemeldet. Es gebe rund 250 Verdachtsfälle. Außerdem wurden 13 Fälle der seltenen Bundibugyo-Variante nachgewiesen. Für sie gibt es derzeit keinen zugelassenen Impfstoff. Einen ersten Todesfall bestätigte auch das Nachbarland Uganda. In der Hauptstadt Kampala sei ein Kongolese an Ebola gestorben. Die Polizei in Wien hat die Lage vor dem Finale des Eurovision Song Contest als ruhig bezeichnet. Das Gebiet um die Veranstaltungshalle ist eine Hochsicherheitszone. Die Polizei ist mit einem deutlich sichtbaren Großaufgebot im Einsatz. Mehrere Länder boykottieren die Veranstaltung dieses Jahr aus Protest gegen die Teilnahme Israels. Für den Nachmittag ist in Wien eine pro-palästinensische Demonstration mit einigen tausend Teilnehmern angemeldet. Außerdem soll es eine Kundgebung gegen Antisemitismus und Antizionismus geben. Das waren die Nachrichten.
2: Das Wetter in der MDR Schlagerwelt bis zum Abend. Neben dichte Wolken auch mal Sonnenschein. Gebietsweise bilden sich aber auch noch heftige Regenschauer bei maximal 16 Grad. Morgen in Thüringen örtlich noch Nebel, sonst aber wechselnd bewölkt. Und am Nachmittag ziehen überall neue Schauer auf. Bei wieder wärmeren Temperaturen bis 20 Grad. Am Montag in Sachsen überwiegend trocken und die meiste Sonne. Sonst mehr Wolken und einige Schauer bis 21 Grad.
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4: Herzlich willkommen zur 106. Ausgabe der Zeitreise durch die deutschsprachige Musik. Heute zum 80. Geburtstag von Udo Lindenberg. Holgers Schlageruniversum hier im Programm der MDR Schlagerwelt. Jetzt mit Udo Lindenberg, Stark wie zwei, dem Titelsong des 35. Studioalbums aus dem Jahre 2008.

0: Das war P. Werner mit dem Lied Unterm Säufermond aus dem 1994 veröffentlichten Album Hut ab, Hommage an Udo Lindenberg. Das Original The Windmills of Your Mind stammt aus dem Jahre 1968 und ist von Noel Harrison und fand zum Beispiel im Film The Thomas Crown Affair mit Steve McQueen und Faye Dunaway Verwendung. Udo Lindenberg nahm seine Version 1991 für das Album Gustav auf. Holgers Schlaguniversum zu hören jeden Sonnabendnachmittag hier in der MDR Schlagerwelt, heute zum 80. Geburtstag von Udo Lindenberg. Benjamin von Stuckrad-Barre hat lange als Popliterat firmiert, auch wenn das Etikett auf den mittlerweile 51-Jährigen heute nicht mehr passt. Über Popmusik schreiben kann kaum einer so klug wie Stuckrad-Barre. Einer der Lebenskünstler dieses Autors ist der Sänger Udo Lindenberg, der heute 80 Jahre alt wird. Ihm hat Stuckrad-Barre ein Glossar gewidmet, das er Udo Fröhliche nennt. Eine Liebeserklärung in Form eines verspielten Lexikons von Alkohol bis Zigarre. Knut Kortzen hat es gelesen und mit Benjamin von Stuckrad-Barre gesprochen.
1: Ich habe mich mit Udo befreundet, gewähnt, schon seit ich 8, 9 Jahre alt bin. Und ist ja ein großer Anstifter für mich gewesen. Ich dachte immer schon, das ist eigentlich, es war so, als ob das so ein Freund ist oder ein älterer Bruder, so ein Korrespondent aus der tollen Welt.
2: Benjamin von Stuckrad-Barre hat Udo Lindenberg bereits vor 10 Jahren in seinem autobiografischen Roman Panikherz ein bleibendes Denkmal gesetzt. Vielerlei fasziniert ihn an diesem Sänger und genialen Lieddichter, den sogar ein Friedrich Merz, ob nun bewusst oder unbewusst, zitiert, wenn er von Rambo Zambo spricht. Bekanntlich eine Formulierung aus Lindenbergs Song Bodo Ballermann von 1976.
1: Wenn man jetzt rausgeht, hier aus dem Haus und ein bisschen über die Straßen und Leute nach Udo Lindenberg fragt, da werden sehr viele Zeilen im Kopf haben, ne, und können ein bisschen auswendig was zitieren.
2: Der Mann ist ein Volksdichter, findet Stuckrad-Barre. Ihn begeistert seine stete Beweglichkeit und Festlegungsaversion. Sowie natürlich Udo Lindenbergs Gabe, immer wieder aufzustehen, die ihm viele gar nicht zutrauen in all seinem ausgestellten Schluffismus, wie Stuckrad-Barre Lindenbergs Haltung treffend nennt. Sein locker Swing, seine Sprachspiellust inspirieren Benjamin von Stuckrad-Barre.
1: Da empfinde ich ihn als sehr, sehr vorbildlich. Rock'n'Roll ohne Protokoll, ne?
2: Udo Fröhliche erzählt viel darüber, wie ansteckend Udo auf andere wirkt.
1: All diese Regeln, ne, so enges Korsett und so, ne, ist ja auch ein bisschen steif dann, ne? Hier die Steiftiere, Steiftieralarm. Und dann sind Leute leicht beschwipst. Also wenn man mit ihm, ich fahre mit ihm wirklich überall, also in irgendwelchen Kellern in New York, aber genauso auch im Schloss Bellevue oder so. Und gerade an solchen Orten hinterlässt er eine Schneise des Schubidu, ja. Also wirklich Leute, die nur fürs Protokoll da sind, benehmen sich danach so leicht angeheitert. Und das ist ein sehr schöner Effekt, den es hat, mit Udo unterwegs zu sein.
2: Stuckrad-Barres Buch wartet mit vielen überraschenden Informationen auf. Oder hätten Sie gewusst, dass einer der integralen Markenzeichenbestandteile dieses Künstlers, sein Hut nämlich, in einer Manufaktur in Bayern hergestellt wird?
1: In einem Ort, der wirklich Lindenberg heißt, im Allgäu, ja.
2: Einen Selbsterfindungsextremisten nennt Benjamin von Stuckrad-Barre seinen Freund.
1: Udo ist ein Gesamtkunstwerk, der auch das ganze Jahr und seit er die Bühne betreten hat, da ist, ne? Das ist sein radikalstes Kunstwerk, ist er selbst. Diese Figur Udo Lindenberg, die er sich ausgedacht hat schon als Kind. Also das, da gibt es wirklich Zeugnisse davon, ne? Wie er das aufgemalt hat, sich Karrierepläne und wie man dann heißen müsse. Er ist dann dazu gekommen, muss eigentlich so heißen, wie er heißt und so. Das hat er sich alles sehr, sehr genau ausgedacht und den Menschen dahinter, den so bezeichneten, ja, diese Kitsch-Sache immer, der gibt's gar nicht mehr. Das ist die eigentliche Sensation und so ist seine eigene Biografie auch sein größter Songtext eigentlich.
2: Stucky Man, mit welchem Kosenamen Lindenberg seinen Porträtisten bedenkt, ist mit Udo Fröhliche ein kurzweiliges Buch über den Jubilar gelungen, das sich liest wie ein Vademekum für finstere Zeiten und für Leute mit zu vielen duster Gedanken.
1: Die Ernsthaftigkeitsangebote der Welt, also wenn wir die Nachrichten hören oder so, die ja auch schon immer schlecht waren, ne, auch schon in Udos Kindheit, darauf dann so zu reagieren, ist ja eine Taktik, um so eine tief in ihm sitzende Melancholie. Udo ist ein zutiefst melancholischer Mensch. Und diese Heiterkeit und dieses Larifaritum ist eigentlich sein Triumph darüber.
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4: 1. September 1939. Die deutsche Wehrmacht überfällt Polen. An diesem Tag beginnen Hitler und sein verbrecherisches Regime einen Krieg, der Millionen Menschen auf grausamste Art das Leben kosten wird. 6 Jahre voller Blut, Tränen, Tod und Leid.
5: Keiner will sterben, das ist doch klar. Wozu sind denn dann Kriege da? Herr Präsident, du bist doch einer von diesen Herren, du musst das doch wissen. Kannst du mir das mal erklären? Keine Mutter will ihre Kinder verlieren und keine Frau ihren Mann. Also warum müssen Soldaten losmarschieren, um Menschen zu ermorden?

0: eine große Offensive gegen die Ukraine gestartet. Seit Erfolgen nachdrücken Truppen
1: Kämpfer
0: auf mehrere
1: Hamas die Absperrung. Auf israelischer Seite werden 1219 Menschen getötet.
2: Mit Sicherheit davon sprechen, dass Israel im Gazastreifen Kriegsverbrechen.

Das waren Peter Maffay mit seiner Tochter Anouk und einem der wohlbekanntesten Titel von Udo Lindenberg. Peter und Anouk sind auch auf der neuen Scheibe We Love Udo, das Udo Lindenberg Tribute-Album, zu finden. Die Ballade erschien im Original 1981 als Single. Damals sang der 10-jährige Pascal Krawitz zusammen mit Udo. Auch Amiga veröffentlichte den Song auf einer LP und auf einer Quartett-Single. Und Udo durfte 1983 für Rock für den Frieden diesen und andere Songs auch im Palast der Republik singen. Kommen wir jetzt zu den Kids on Stage zusammen mit Udo Lindenberg beim Lied Wir ziehen in den Frieden vom Album MTV Unplugged 2 live vom Atlantik aus dem Jahre 2018. Holgers Schlaguniversum würdigt damit einen großen deutschen Musiker, der sich immer wieder auch für die Schwächsten der Gesellschaft eingesetzt hat und immer für die Menschen in Ost und West musikalisch ein Bote war.

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1: Der Sonderzug nach Pankow, basierend auf der Melodie des amerikanischen Klassikers Chattanooga Choo Choo von Glenn Miller aus dem Jahre 1941. Der erschien 1983 als Single und konnte bis auf Platz 5 der deutschen Hitparade mit Udo Lindenberg klettern. Holgers Schlaguniversum, auch in der nächsten halben Stunde feiern wir natürlich den 80. Geburtstag von Udo. Und vielleicht wussten Sie es ja, vielleicht auch nicht. Dann erfahren Sie es jetzt. Auch beim Sesamstraßen-Titellied saß Udo Lindenberg am Schlagzeug.

0: Das Wetter in Thüringen. Bis zum Abend scheint auch mal die Sonne. Es kann gebietsweise etwas regnen und auch gewittern bei maximal 14 Grad. In der Nacht oft klar, bei Tiefstwerten zwischen 4 und 0 Grad. Morgen erst neblig, später scheint häufig die Sonne. Vom Thüringer Wald bis ins Eichsfeld hinein kann es auch länger bewölkt sein und auch mal regnen bei maximal 18 Grad. Morgen dann unbeständig mit Schauern und dazu bis 20 Grad.
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2: Willkommen in Holgers Schlaguniversum zur 106. Zeitreise durch die deutschsprachige Musik. Heute zum 80. Geburtstag von Udo Lindenberg. 1990 veröffentlichte Udo das Album Die Story, war in der DFF-Sendung Ein Kessel Bundes zu Gast und tourte nun endlich auch durch die DDR. Auf dem Album Die Story hatte er auch einen Song vom anderen Udo, 17 Jahr blondes Haar, welches Udo Jürgens 1965 erstmals veröffentlichte.
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We Love Udo, das Udo Lindenberg Tributalbum und darauf auch ESC-Teilnehmer Michael Schulte, der uns bislang den letzten vierten Platz beim Song Contest bescherte. Das war 2018 mit You Let Me Walk Alone in Lissabon. Drücken wir heute Abend Sarah Engels mit ihrem Titel Feier die Daumen in Wien, dass ein guter Platz herausspringt. Zurück zu Michael Schulte. Sein Udo-Song hieß Niemals dran gezweifelt, der für den Udo-Lindenberg-Film Lindenberg macht dein Ding als Titelsong 2019 diente. Holgers Schlaguniversum jetzt mit Sängerin Lara Hulo und auch sie ist auf dem Tributalbum We Love Udo enthalten mit Was hat die Zeit mit uns gemacht? Das Udo-Original erschien 2008 auf Stark wie 2.

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1: 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Dort finden Sie passend zur heutigen Sendung auch eine Dokumentation mit dem Titel Udo, Rebell, Rockstar, Ikone. Hören wir doch mal rein.
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0: austobt.
1: Er lebt das halt.
2: Lebt das Ding. Ja, ist halt, Rockstar war für uns natürlich Vorbild. Ey, der lebt im Hotel. Das war ja damals schon, wir haben gedacht, so großer Traum. Ich meine, darum heißt unsere Band eigentlich Tokyo Hotel, weil unser Traum war auch immer mal in ein Hotel zu schlafen.
3: Also der hat auch Live-Fiction, coole Aura. Was mich aber überrascht hat, ist so dieses Offensein für Neues. Hat einfach Bock. Hat Bock, Geiles zu kreieren, so.
4: Und da musst du ins kulturelle Gedächtnis eines ganzen Landes einsinken. Das macht man nicht mit einem Hit.
5: Udo hat als erster meine Welt beschrieben in Musik. Und deshalb ist er quasi mein Fundament.
6: Udo hat immer schon besondere Ideen gehabt.
7: Er hat sich sein ganzes Leben erträumt und hat es auch realisiert.
8: Udo schätzt schlaue Frauen, wie er selbst immer sagt.
9: Er hört vor allen Dingen Frauen zu. Es interessiert ihn, was die sagen.
10: Udo ist Flirter.
11: Er geht wirklich auf Augenhöhe auf die Frauen zu.
12: Er ist so ein herrlicher Spinner. Ein echter Verrückter. Und da fühle ich mich total von angetörnt. Ja, wenn

0: Lass uns nochmal aufdrehen.
1: Kommen wir jetzt zur Auflösung des Liederbattles der letzten Sendung. Vier Versionen von Ich lieb dich überhaupt nicht mehr habe ich Ihnen ja vorgestellt. Sie haben abgestimmt und mit 37,8% Nena zu ihrem Favoriten gewählt. Ihr Lied erschien 1994 auf dem Album Hut ab, eine Hommage an Udo Lindenberg.

0: Damit starten wir wieder ein neues Liederbattle. Heute stelle ich Ihnen 4 verschiedene Aufnahmen von Marmor, Stein und Eisenbricht vor. Welche der Fassung möchten Sie dann in der nächsten Woche hier in voller Länge hören? Ist es Vorschlag 1 mit Wolfgang Petri?
1: Marmor,

Stimmen Sie wieder ab und beteiligen Sie sich mit Ihrem Votum an der nächsten Sendung. Schreiben Sie eine E-Mail an mdr-schlagerwelt@mdr.de, mdr-schlagerwelt@mdr.de oder schicken Sie uns eine WhatsApp-Nachricht an 0162 108 4633, 0162 108 4633. Vergessen Sie Ihre Anschrift nicht und vielleicht sagen Sie mir auch wieder Ihre Meinung zur heutigen Sendung.

0: 2023 gelang Udo Lindenberg seine erste Nummer 1 in den deutschen Singlecharts gemeinsam mit Apache 207 und Komet. Wir hörten die Fassung mit Hans Zimmer aus dem neuen We Love Udo Tribute Album. Wenn Sie sich an dieser Sendung beteiligen wollen, dann stimmen Sie für kommenden Sonnabend beim Liederbattle ab. Welche Fassung von Marmor, Stein und Eisen bricht, möchten Sie nächste Woche hier in voller Länge hören? Ist es Vorschlag 1 mit Wolfgang Petri, Vorschlag 2 mit Ina Colada, Vorschlag 3 mit Trafi Deutscher oder Vorschlag 4 mit Uli Bastian? Schreiben Sie eine E-Mail an mdr-schlagerwelt@mdr.de. mdr-schlagerwelt@mdr.de oder schicken Sie eine WhatsApp-Nachricht an 0162 1084633. 0162 1084633. Vergessen Sie Ihre Anschrift nicht und ich freue mich wie immer über Ihre Meinung zur Sendung. Ja, und das war sie dann, die Geburtstagssendung zum 80. Wiegenfeste von Udo Lindenberg am heutigen Sonnabend. Ich bedanke mich bei Ihnen für Ihr Interesse und fürs Zuhören, freue mich auf nächste Woche. Dann feiern wir 80 Jahre Trafi Deutscher. Ihnen jetzt noch einen schönen und angenehmen ESC-Abend, heute aus Wien. Drücken Sie Sarah Engels und Feier die Daumen. Und natürlich haben Sie ein schönes Maiwochenende. Hier freut sich gleich Kevin Wager auf Sie mit der ARD-Schlagerparty. Holger Ralf Erd sagt auf Wiederhören, wo immer Sie gerade die MDR-Schlagerwelt eingeschaltet haben, bitte bleiben Sie mir und dem deutschen Schlager treu.
1: Dieser

0: 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DIW und Steuerzahlerbund fordern Kürzung von Subventionen. 2 Tote bei Absturz von Kleinflugzeug südlich von Ludwigshafen. Toter Wal vor dänischer Küste ist gestrandeter Ostseewal. Das Wetter in der Nacht nur noch selten Schauer, 6 bis 1 Grad. Mein Name ist Stefan Schiebelhut. Weniger Subventionen von der Bundesregierung, das fordert das Deutsche Institut für Wirtschaftsforschung. DIW-Präsident Fratscher schlägt in der Welt am Sonntag Kürzungen bei der Pendlerpauschale vor und weniger Steuervorteile für Dieselkraftstoff und Dienstwagen. Außerdem müssten die Rente reformiert und Vermögen stärker besteuert werden. Auch der Bund der Steuerzahler fordert eine Kürzung der Subventionen. In den Zeitungen der Mediengruppe Bayern schlägt dessen Präsident Holznagel 10% weniger vor. Nach dem Absturz eines Kleinflugzeugs in Limburger Hof bei Ludwigshafen laufen die Aufräumarbeiten. Bei dem Unglück sind laut Polizei die beiden Insassen der Maschine ums Leben gekommen. ARD-Reporter Hartmut Reitz.
1: Anwohner wurden durch den Absturz direkt nicht verletzt. In Limburger Hof hatte es zu der Zeit geregnet. Die Menschen waren nicht draußen, sondern in ihren Wohnungen. Derzeit sind Experten des Luftfahrtbundesamtes unterwegs zur Absturzstelle. Erst wenn die Absturzstelle freigegeben ist, können die im Wohngebiet verteilten Trümmerteile und die beiden Opfer geborgen werden. Nach SWR-Informationen war das Flugzeug in Aachen-Merzbrück gestartet. Augenzeugen berichteten von einem lauten Knall, bevor das Flugzeug abstürzte.
0: Der tote Wal vor der dänischen Insel Anholt ist derselbe, der zuvor in Deutschland gestrandet war. Laut deutschen und dänischen Behörden wurde an dem Buckelwal ein zuvor angebrachter Tracker gefunden. Das Tier hatte in den letzten Wochen für große Aufmerksamkeit gesorgt, nachdem es mehrfach in der deutschen Ostsee gestrandet war. Meeresbiologen und Aktivisten hatten versucht, den Buckelwal wieder freizusetzen und ihn zuletzt mit einem Boot vor die dänische Küste gebracht. Der Brand in einem leerstehenden Hotel in Bensheim in Südhessen ist gelöscht. Bis zu 250 Einsatzkräfte hatten ihn vorher über Stunden bekämpft. HR-Reporterin Shadia Omar.
2: Vermutlich hatte es eine Explosion oder eine Verpuffung gegeben. Beim Eintreffen der Feuerwehr lag Glas von einigen Fenstern aus dem ersten und zweiten Stock vor dem Gebäude. Ein Feuerwehrsprecher hat dem HR auch bestätigt, dass eine Person aus dem Gebäude gerettet wurde und ins Krankenhaus kam. Nach Ende der Löscharbeiten war das THW mit dem Verschließen der Zugänge beschäftigt. Die Feuerwehr will am Abend noch einmal kontrollieren, ob es Glutnester gibt. Über die Brandursache oder die Schadenshöhe ist bisher nichts bekannt.
0: In der dritten Fußballliga beendet der SVW in Wiesbaden die Saison auf Tabellenplatz 9. Die Taunussteiner holten am letzten Spieltag zu Hause 3 Punkte nach einem 2:0 gegen Hoffenheim. In die zweite Bundesliga aufgestiegen sind Osnabrück und Cottbus. Essen geht in die Relegationsrunde. Das waren die Nachrichten.
3: Das Wetter für Deutschland. Die meisten Schauer haben wir für heute auf jeden Fall überstanden. Am Abend und in der Nacht bleibt es meistens trocken. Es kann heute Nacht dann auch frieren, besonders im Erzgebirge. Schauen wir auf morgen. Die Mischung aus Regen und ab und zu Sonne bleibt auch weiterhin bei uns. Die meiste Sonne bekommen Sie ab, wenn Sie an der Ostsee in Sachsen oder im Süden Deutschlands sind. Und die Temperaturen gehen hoch auf höchstens 12 Grad an der Eifel und bis zu 20 Grad in der Lausitz. Die neue Woche, die bringt etwas weniger Regen, bleibt aber auch erstmal durchwachsen bei maximal 22 Grad. Und damit schauen wir auf das Neueste aus unserem Verkehrszentrum. Vorsicht auf der A45 Gießen-Aschaffenburg. Zwischen Wölfersheim und Florstadt sind Personen auf der Fahrbahn. Die A1 Fehmarn Richtung Lübeck ist zwischen Parnsdorf und Seeritz. 4 Kilometer stockender Verkehr erwarten Sie dort. A5 Kassel Richtung Frankfurt zwischen Bad Homburger Kreuz und Nordwestkreuz Frankfurt. Hier steht ein defekter PKW auf dem Beschleunigungsstreifen. Die A67 Darmstadt Richtung Mannheim ist zwischen Lorsch und Viernheimer Dreieck wegen Bauarbeiten bis Montagmorgen etwa 5 Uhr gesperrt. Die Umleitungsempfehlung ab dem Darmstädter Kreuz über die parallel verlaufende A5. Die A72 Plauen Richtung Hof ist zwischen Hof Töppen und Hof Nord nach einem Unfall gesperrt. A661 Oberursel Richtung Egelsbach zwischen Bad Homburger Kreuz und Frankfurt-Eckenheim 4 Kilometer stockender Verkehr. Letzte Meldung, dann haben wir es geschafft. Für den Rhein-Taunus-Kreis, die L3026 ist zwischen Itzstein und dem Abzweig nach Oberseelbach nach einem Unfall in beiden Richtungen gesperrt. Wenn Sie unterwegs sind, kommen Sie gut an. Gute Fahrt.
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3: Willkommen. Es liegt ja auf der Hand, auch wir bei der Schlagerparty kommen heute am ESC bzw. beim Grand Prix heute Abend nicht vorbei. Ich bin neugierig, was verbindet Sie denn mit dem Grand Prix? Haben Sie einen ESC-Hit, den Sie heute Abend unbedingt hören möchten? Schreiben Sie es mir gerne, schlagerparty@ard.de. Ich bin sehr gespannt auf jeden Fall. Jetzt starten wir aber erstmal mit Hits von Roland Kaiser und davor wartet jetzt Maite Kelly.
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Das Grand Prix ESC-Fieber steigt. Heute Abend ist es wieder soweit, dann zum 70. Mal. Ein Fan ist auch Stefanie Wenzel in Frankfurt. Sie freut sich sehr auf das Finale und drückt unserer deutschen Teilnehmerin Sarah Engels ganz fest die Daumen und möchte heute Abend unbedingt noch ihren Lieblings-Grand Prix-Titel hören, hat sie geschrieben. Gildo hat euch lieb. Den habe ich ja schon ewig nicht mehr gehört. Sehr gerne. Viele Grüße nach Frankfurt und einen schönen Abend.

Andrea Berg. Hier ist die ARD Schlagerparty. Der Grand Prix ESC feiert dieses Jahr seinen 70. Geburtstag. Und was ja dazu gehört jedes Jahr, so wie die 12 Punkte an die Nachbarländer, nur bei uns Deutschen klappt das irgendwie nicht so gut, sind auf jeden Fall die Bühnenoutfits, die während des Auftritts weggerissen werden oder umgeklappt oder wie auch immer. Also all diese Effekte. Und da sind wir Deutschen, kann man selbstbewusst sagen, die Pioniere. Wir haben das zum allerersten Mal beim Grand Prix gemacht, und zwar bei 1978. Iron Shear war das, die hat das damals gemacht, bei ihrem Titel Feuer. Das war damals übrigens der 6. Platz. Damit wären wir doch dieses Jahr auch wieder sehr zufrieden. Und wir hören den Titel jetzt in dem ARD Schlagerparty-Sound. Ein bisschen aufgemixt. Und seitdem gibt es kein Jahr, in dem nicht irgendein Kleidungsstück weggerissen wird. Und hier kommt die Pionierin, Iron Shear.

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1: Die meisten Partien sind abgepfiffen. Es war ja heute eine sehr spannende Partie. Wir schauen auf die Ergebnisse. Als erstes 1. FC Heidenheim, FSV Mainz 05, 0:2. Und damit steht fest, Heidenheim steigt ab. 1. FC Union Berlin gegen den FC Augsburg 4:0. Bayer Leverkusen, HSV 1:1 unentschieden. Bayern München gegen den 1. FC Köln 5:1. Borussia Mönchengladbach gegen TSG Hoffenheim 4:0. Eintracht Frankfurt gegen Stuttgart, da steht aktuell gerade kurz vorm Abpfiff unentschieden 2:2. Die Partie, auf die ganz viele Leute geschaut haben, der FC St. Pauli gegen VfL Wolfsburg 1:3. Damit steht fest, St. Pauli steigt ab und Wolfsburg ist in der Relegation. SC Freiburg gegen RB Leipzig 4:1 und die letzte Partie Werder Bremen, Borussia Dortmund 0:2. Und damit geht's auf die Straßen. Hallo liebe Autofahrer, die A1 Fehmarn Richtung Lübeck zwischen Parnsdorf und Seeritz 4 Kilometer stockend. Die A39 Salzgitter Richtung Braunschweig ist zwischen Bad Deckenstedt und Westerlinde wegen verlorener Ladung gesperrt. Hier liegen 150 Kisten Leergut verteilt auf der Fahrbahn. Die A67 Darmstadt Richtung Mannheim ist zwischen Lorsch und Viernheimer Dreieck wegen Bauarbeiten bis Montagmorgen etwa 5 Uhr gesperrt. Die Umleitungsempfehlung ab dem Darmstädter Kreuz über die parallel verlaufende A5. Weiter mit der A72 Plauen Richtung Hof. Zwischen Hof Töppen und Hof Nord ein Unfall auf dem rechten Fahrstreifen. A661 Oberursel Richtung Egelsbach zwischen Bad Homburger Kreuz und Frankfurt Eckenheim 4 Kilometer stockend. Letzte Meldung für den Rheingau-Taunus-Kreis. Die L3026 ist zwischen Itzstein und dem Abzweig nach Oberseelbach nach einem Unfall weiterhin in beiden Richtungen gesperrt.
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1: Hallo, schön, dass wir den Samstag miteinander verbringen. Jetzt für uns direkt vors Haus gebracht, portofrei, Howard Carpendale mit Du bist das Letzte.

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0: Hier ist die Party für uns alle, von uns allen, denn Sie bestimmen ja mit die Playliste heute. Welchen Hit sollen wir denn heute unbedingt noch hören? Schicken Sie mir Ihren Wunsch oder auch gerne die Grüße dazu an schlagerparty@ard.de. Einfach eine kurze Mail, woher Sie kommen, wie Sie heißen und wen Sie grüßen möchten. Oder vielleicht auch einen Musikwunsch nur für Sie. Auch sehr gerne. Sie können natürlich auch kostenfrei bei uns anrufen und auf den Anrufbeantworter sprechen. 0800 4x die 7224. Ich sag's nochmal, 0800 4x die 7224.
1: Hier ist die Simone Sippe und wir, alle Arbeitskollegen von einem Krankentransport- und Dialysefahrer, wünschen unserem Chef, der hatte diese Woche Mittwoch Geburtstag, noch nachträglich alles, alles Gute, viel Gesundheit, mach weiter so. Und wir wünschen uns, der Papa wird schon richten. Der Papa macht schon gut. Der Papa, der macht alles, was sonst keiner gerne tut.
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Die ARD Schlagerparty heute im ESC Grand Prix Fieber. Gut 3 Stunden haben wir noch, dann geht's los. Vor 26 Jahren haben die Olsen Brothers gewonnen mit dem Titel Fly on the Wings of Love. Ich kann mich noch ganz genau erinnern. Damals war meine Oma zu Besuch bei uns. Ich habe noch bei meinen Eltern gewohnt. Und meine Eltern hatten gar keine Lust, den Grand Prix sich anzugucken. Und dann haben die irgendwas anderes geguckt. Und ich bin mit meiner Oma in mein Zimmer und haben auf einem ganz, ganz kleinen Fernseher damals den Grand Prix angeguckt. Und ich kann mich noch erinnern, als dann die Olsen Brothers gewonnen haben, habe ich mich sehr gefreut. Und ich freue mich auch jedes Mal noch, wenn ich sie jetzt bei uns im Radio höre im Programm. Denn ich liebe diese Stelle, wenn im Titel zuerst alles ganz still ist und dann dieser Schlag. Bam! Ganz toll. Ich freue mich. Und natürlich hören wir ihn auch jetzt hier heute Abend. Hier sind die Olsen Brothers mit Fly on the Wings of Love. Hier in der ARD Schlagerparty.

Gleich nach den Nachrichten feiern wir hier in der ARD Schlagerparty weiter mit Musik von Semino Rossi. Und Ohrwurm-Garantie gleich. Ein Stern, DJ Ötzi und Nick P.

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1: Uhr. DEW und Steuerzahlerbund fordern Kürzung von Subventionen. Toter Wal vor dänischer Küste ist gestrandeter Ostseewal. Eintracht Frankfurt verpasst Conference League Platz. Das Wetter in der Nacht meist trocken, 6 bis 1 Grad, morgen wechselhaft bis 18 Grad. Mein Name ist Mike Oeske. Das Deutsche Institut für Wirtschaftsforschung fordert von der Bundesregierung weniger Subventionen. DIW-Präsident Fratscher schlägt in der Welt am Sonntag vor, die Pendlerpauschale zu kürzen sowie Steuervergünstigungen für Dienstwagen und Dieselkraftstoff zu begrenzen. ARD-Reporter Thomas Bertsch.
2: Wichtig sei ein Reformgesamtpaket, bei dem jeder einen Beitrag leiste. Die Rente müsse reformiert und Vermögen stärker besteuert werden. Der Bund der Steuerzahler fordert ebenfalls, Subventionen und Steuervergünstigungen zu kürzen, und zwar um 10%. Vereinspräsident Holznagel sagte der Mediengruppe Bayern, die von Unionsfraktionschef Spahn vorgeschlagene Abschmelzung von 5% reiche nicht aus.
1: Die Pflegebranche fordert, dass die Pflegereform so schnell wie möglich auf den Weg gebracht wird. Vom Verband Deutscher Alten- und Behindertenhilfe VDBA heißt es, man warte dringend auf verbindliche Entscheidungen, um für die Zukunft zu planen. Der Verband reagiert auf einen Bericht der Funke Medien, wonach die Reform dem Kabinett nicht Mitte, sondern erst Ende Mai vorgelegt wird. Wal Timmy ist tot. Das haben dänische und deutsche Behörden bestätigt. Vor der dänischen Insel Anholt war vorgestern ein lebloser Wal gefunden worden. Experten haben jetzt den Tracker entdeckt, der an Timmy befestigt worden war. Der Buckelwal Timmy hatte in den letzten Wochen durch zahlreiche Rettungsaktionen für viel Aufmerksamkeit gesorgt. Es gibt zwar weniger Fälle, aber die Schutzmaßnahmen bleiben. Im Kreis Bergstraße gilt seit heute eine neue Allgemeinverfügung zur afrikanischen Schweinepest. Es ändert sich vor allem, wann, wo und wie gejagt werden darf. Von der Kreisverwaltung heißt es, Kerngebiet des Seuchengeschehens seien weiter Städte und Gemeinden wie Bensheim, Biblis, Bürstadt und Heppenheim. Eintracht Frankfurt hat den Einzug in die Conference League verpasst. Am letzten Spieltag der Fußball-Bundesliga spielte die Mannschaft zu Hause 2:2 gegen den VfB Stuttgart und beendet die Saison damit auf Platz 8. Der VfB sicherte sich dagegen Champions League Platz 4. HR-Reporter Tim Brockmeier.
3: Cema und Nati mit den Toren für Stuttgart, die Millionen, die Champions League bedeuten für die Eintracht, die insgesamt einen schwachen Auftritt hinlegte, traf Burkhardt zweimal per Foul-Elfmeter. Am Ende ein 2:2, das für den VfB eben Königsklasse bedeutet, für die Eintracht, dass sie erstmals nach 4 Jahren nicht in einem europäischen Wettbewerb vertreten sein wird. Weswegen sich, so die Gerüchteküche, der Verein auch in Kürze von Trainer Albert Riera trennen wird.
1: Im Abstiegskampf hat der VfL Wolfsburg den Relegationsplatz erreicht, durch ein 3:1 beim FC St. Pauli, der als Tabellenletzter absteigt. Auch Heidenheim spielt nächste Saison in der zweiten Liga nach einer 0:2 Niederlage gegen Mainz. Meister Bayern München besiegte Köln mit 5:1. Außerdem spielten Freiburg-Leipzig 4:1, Bremen-Dortmund 0:2, Union Berlin-Augsburg 4:0, Mönchengladbach-Hoffenheim 4:0 und Leverkusen-Hamburger SV 1:1. Das waren die Nachrichten.
4: Was macht das Wetter bei uns in Deutschland? Wir haben auf jeden Fall die meisten Schauer für heute schon überstanden. Am Abend und in der Nacht bleibt es dann meistens trocken. Es kann frieren, besonders im Erzgebirge. Schauen wir noch auf morgen. Die Mischung aus Regen und ab und zu Sonne bleibt auch weiterhin bei uns. Die meiste Sonne bekommen Sie ab, wenn Sie entweder an der Ostsee, in Sachsen oder im Süden Deutschland sind. Und die Temperaturen gehen allgemein hoch auf höchstens 12 Grad an der Eifel und bis zu 20 Grad in der Lausitz. Die neue Woche, die bringt etwas weniger Regen, bleibt aber erstmal durchwachsen bei maximal 22 Grad. Das Neueste aus unserem Verkehrszentrum, A1 Fehmarn Richtung Lübeck, zwischen Parnsdorf und Seretz, 4 Kilometer stockend. Die A39 Salzgitter Richtung Braunschweig ist zwischen Badeckenstedt und Westerlinde wegen verloren gegangener Ladung komplett gesperrt. Die A67 Darmstadt Richtung Mannheim ist zwischen Lorsch und Viernheimer Dreieck wegen Bauarbeiten bis Montag etwa 5 Uhr morgens gesperrt. Die Umleitungsempfehlung ab dem Darmstädter Kreuz über die parallel verlaufende A5. A70 Bamberg Richtung Schweinfurt-Werneck. Zwischen Hallstatt und Bamberghafen einspurige Verkehrsführung nach einem Unfall. Letzte Meldung betrifft die A661 Oberursel Richtung Egelsbach. Zwischen Bad Homburger Kreuz und Frankfurt-Eckenheim 4 Kilometer stockender Verkehr.
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4: Ja, guten Abend. Germany 12 Points. Hoffentlich hören wir diesen Satz heute Abend ein paar Mal. Es ist wieder ESC Grand Prix Zeit. Diese Stunde jetzt fragen wir mal bei unserem Kollegen in Wien nach, der die ganze Woche schon mit der Delegation vor Ort ist, wie denn die Stimmung jetzt so 3 Stunden vorher ist. Aber jetzt erstmal Schlager pur mit DJ Ötzi und Nick P. Ein Stern.
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0: Bam, bam, bam, bam, Semino Rossi. Sommerfeeling wenigstens heute aus dem Radio. Wir machen weiter mit Ihren Wünschen. Schlagerparty@ard.de. Die Mailadresse, an die Sie Ihre Wünsche und Grüße heute Abend schicken können. Schlagerparty@ard.de. Ich freue mich sehr darauf. Anders hat es diese Hörerin gemacht. Die hat uns nämlich angerufen.
1: Hier ist Charlotte Romig aus Waldmischelbach. Ich wünsche mir für die HR4 Schlagerparty von Ramon Rosselli das Lied Eine Nacht und grüße damit alle, die mich kennen und mögen.
0: Ja, sehr gerne. Hier ist er, Eine Nacht, Ramon Rosselli.

Die Schlagerparty am Samstagabend. Welchen Platz wir dieses Jahr wohl beim ESC machen? Ich habe mal nachgeschaut, was so die Meinungen sind und die gehen stark auseinander. Ich finde alles, wenn man unter den Top 10 ist, finde ich toll. Also drücken wir fest die Daumen. Auf Platz 6 schaffte es 1968 Wenke Mürre mit einem Hoch der Liebe jetzt bei uns.

0: Tattoo. Matthias Reim, jetzt ist es 6:58. Das Neueste aus unserem Verkehrszentrum. Vorsicht, auf der A3 Frankfurt Richtung Würzburg zwischen Frankfurt Süd und Offenbach eine ungesicherte Unfallstelle. A1 Fehmarn Richtung Lübeck zwischen Parnsdorf und Seeritz 4 Kilometer stockender Verkehr. Die A39 Salzgitter Richtung Braunschweig ist zwischen Bad Deckenstedt und Westerlinde wegen verloren gegangener Ladung gesperrt. Die A67 Darmstadt Richtung Mannheim ist zwischen Lorsch und Viernheimer Dreieck wegen Bauarbeiten bis Montagmorgen etwa 5 Uhr gesperrt. Die Umleitungsempfehlung ab dem Darmstädter Kreuz über die parallel verlaufende A5. A73 Nürnberg Richtung Feucht. Die Abfahrt Nürnberg-Münchner Straße ist wegen eines defekten Fahrzeugs aktuell gesperrt. A661 Oberursel Richtung Egelsbach zwischen Bad Homburger Kreuz und Frankfurt-Eckenheim weiterhin 4 Kilometer stockend.
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0: Heute am ESC-Abend. Hallo, wie ist die Stimmung in Wien und wie hoch ist denn eigentlich die Chance auf einen Sieg für uns als Deutschland? Das fragen wir gleich mal unseren Kollegen vor Ort nach Vincent Groß gemeinsam mit Olaf dem Flipper und Roger Whittaker.

0: Tanz heute Nacht mit mir. Und heute wird sicherlich noch getanzt, denn in knapp 2,5 Stunden ist es soweit. Denn zum 70. Mal findet er statt, der Grand Prix bzw. der ESC. Und mit dabei mein lieber Kollege Stefan Leitner als Teil der deutschen Delegation. Hallo Stefan.
1: Hallo lieber Kevin, hallo Hessen, hallo Deutschland. Grüß die Hand aus Wien.
0: Ja, Stefan, wie ist die Stimmung bei euch?
1: Ey, es ist, es brodelt, es wird heiß, Feier ist das Motto. Ich habe mir gerade eigentlich den einzigen ruhigen Platz hier hinter der Bühne oder im Dressing Room gesucht. Da gibt es so einen kleinen Aufenthaltsraum, an dem ich jetzt auch gerade die Texte von Thorsten Schorn mal durchlese. Aber ansonsten, stellt euch vor, kurz vor so einer Show gehen jetzt alle in die Maske, alle bekommen Hairstyling, 40 Spiegel in einem Kreis und Make-up-Artists wild am Wuseln in den Haaren der Artists. Also sehr spannendes Bild.
0: Und das Schöne ist ja, Stefan, so wie ich ja den Schlager liebe, ist es bei dir der ESC und du darfst beruflich dabei sein. Worauf freust du dich denn dieses Jahr besonders?
1: Also um ehrlich zu sein, dieses Jahr genauso wie jedes Jahr, dass wir diese Symbolik, diese große Show an den Start bekommen. Also für mich ist die Show der Star. Also die Idee hinter dieser Show, dass eine Bühne für 25 Länder innerhalb von 2-3 Stunden, die ihre Songs präsentieren dürfen und dann über 150 Millionen Menschen, die zusehen. Das ist für mich die Magie. Ganz viel Symbolik hinter der Idee, die es ja jetzt schon seit 70 Jahren gibt, auf der Basis von, neue Technik, aber vor allem natürlich auch eine neue Chance, den europäischen Ländern nach dem Krieg eine Chance zu geben. Und dass das daraus geworden ist, was wir heute Abend sehen, ist echt Magie. Das kann ich gar nicht anders sagen.
0: Wir sind ja fast unter uns. Sag mal. Ja.

0: von Anfang an. Das heißt, man kann sofort auch anrufen, sobald man Sarah Engels gesehen hat. Also da wird hoffentlich auch ein bisschen was ausgeglichen. Ja, ansonsten, sie kommt super an, sie wird gefeiert. Ich war natürlich, könnt ihr euch vorstellen, auch mehrere Abende auch unterwegs hier in der Stadt. Und dieses Lied hört man rauf und runter. Es wird bejubelt und Sarah macht ihr Ding einfach sehr, sehr toll. Also da können wir stolz sein. Aber auch viele andere Länder können stolz sein. Also es wird ein bunter, wie immer ein bunter Abend mit diversesten Highlights werden.
1: Ja, sehr schön. Er ist auf jeden Fall beliebt. Ich merke es auch, den ganzen Abend kommen schon sehr viele Mails und Anrufe rein, die alle sich den Titel Fire hier wünschen. Und den hören wir natürlich auch. Stefan, toi, toi, toi. Ich bin mir sicher, später beim Green Room werden wir dich auch sehen. Du bist der ganz wild die Deutschlandfahne schwenkt. Und dann toi, toi, toi, danke.
0: Tatsächlich diesmal nicht. Ich sitze neben Thorsten Schorn. Weil wir haben viele Komponisten am Start, dieses Lied. Es hat viele Leute, deswegen ist der Green Room ein bisschen zu klein. Da ist eher meine Chefin, die Head of Delegation, die Tina, noch mit dabei. Ich darf es aber von ganz oben neben Thorsten Schorn genießen.
1: Das ist der beste Platz. Genieße es, ja, schönen Abend dir.
0: Euch auch. Viel, viel,

Ihre Musikwünsche sind das Salz in der Suppe, sage ich so gerne. Und jetzt haben wir Robert aus Breitenried, das ist in Tiefenbach in der Oberpfalz. Und er wünscht sich für alle Mariannes in seinem Dorf den Titel Abenteuerlagerfeuer von Tanja Lasch. Bitteschön.

Wir können uns gleich nach den Nachrichten auf Jürgen Drews freuen. Und einem richtigen Gute-Laune-Oldie von den Archies. Ah, Sugar. Oh, honey, honey. Ich freue mich drauf. Bis gleich.

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1: Uhr. DIW-Präsident fordert Kürzung von Subventionen. Toter Wal vor dänischer Küste ist Timmy aus der Wismar-Bucht. Eintracht Frankfurt verpasst Conference League Platz. Das Wetter in der Nacht meist trocken, 6 bis 1 Grad, morgen wechselhaft bis 18 Grad. Mein Name ist Mike Oeske. Weniger Subventionen von der Bundesregierung, das fordert das Deutsche Institut für Wirtschaftsforschung. DIW-Präsident Fratscher schlägt in der Welt am Sonntag Kürzungen bei der Pendlerpauschale vor und weniger Steuervorteile für Dieselkraftstoff und Dienstwagen. Außerdem müssten die Rente reformiert und Vermögen stärker besteuert werden. Beim Absturz eines Kleinflugzeugs in Rheinland-Pfalz sind die beiden Insassen ums Leben gekommen. Nach ersten Erkenntnissen waren sie am Vormittag in Aachen gestartet und in Limburger Hof bei Ludwigshafen abgestürzt. ARD-Reporter Hartmut Reitz.
2: Trümmerteile der Maschine vom Typ North American Aviation T-28 Trojan verteilten sich über mehrere Straßenzüge in Limburger Hof. Glücklicherweise wurde niemand von den Teilen getroffen und verletzt. Zur Zeit des Unglücks herrschte regnerisches Wetter und es waren nur wenige Menschen draußen. Augenzeugen berichteten von einem Knall, ehe das Flugzeug abstürzte.
1: Bei dem toten Buckelwal vor der dänischen Ostseeinsel Anholt handelt es sich um das Tier, das wochenlang in der Wismar-Bucht herumgeirrt war. Laut dänischen Behörden wurde an dem Wal ein Peilsender gefunden, der bei einem Rettungsversuch von einer privaten Initiative angebracht worden war. Der Wal war vor 2 Wochen mit einem Lastkahn ins offene Meer gebracht und dort freigelassen worden. In Bad Wildungen ist letzte Nacht ein seit Jahrzehnten leerstehendes Haus in Flammen aufgegangen. Wie das Polizeipräsidium Nordhessen mitteilte, wurde niemand verletzt. HR-Reporter Jürgen Jenauer.
3: Rund 60 Einsatzkräfte konnten verhindern, dass das Feuer auf ein benachbartes Hotel und eine denkmalgeschützte Villa übergriff. Das jetzt völlig zerstörte Gebäude galt seit Jahren als leerstehender Lost Place, in dem sich immer wieder Personen aufgehalten oder unbefugt Zutritt verschafft hatten. Mehrere Trupps suchten deshalb das Gebäude nach Personen ab. Glücklicherweise wurde niemand gefunden.
1: Am letzten Spieltag der Fußball-Bundesliga hat Eintracht Frankfurt unentschieden gespielt. Gegen den VfB Stuttgart stand es am Ende 2:2. HR-Sportreporter Philipp Hofmeister.
4: Lange sah es nach einem allerletzten und weiteren Frankfurter Tiefschlag aus. Zur Pause lag die wieder mal leb- und ideenlose Eintracht gegen ordentliche, aber keinesfalls überragende Stuttgarter mit 0:2 zurück. Dass die Stimmung nicht komplett kippte, lag an deutlich mehr Eintracht-Moral im zweiten Durchgang und an Joker Johnny Burkhardts Elfmeter-Doppelpack zum 2:2 Endstand. In Summe steht Tabellenplatz 8. Erstmals seit 5 Jahren verpasst Eintracht Frankfurt die Europapokalteilnahme. Es steht ein großer Umbruch im Sommer an.
1: Im Abstiegskampf hat sich Wolfsburg den Relegationsplatz gesichert durch ein 3:1 bei St. Pauli, das damit in die zweite Liga absteigt, ebenso wie Heidenheim nach einem 0:2 gegen Mainz. Meister Bayern München besiegte Köln mit 5:1. Außerdem spielten Freiburg-Leipzig 4:1, Bremen-Dortmund 0:2, Union Berlin-Augsburg 4:0, Mönchengladbach-Hoffenheim ebenfalls 4:0 und Leverkusen-Hamburg 1:1. Das waren die Nachrichten.
5: Das Wetter für Deutschland. Heute Abend und in der Nacht bleibt es meist trocken. Es kann aber frieren, besonders im Erzgebirge. Schauen wir auf morgen. Die Mischung aus Regen und ab und zu Sonne der letzten Tage bleibt auch weiterhin bei uns. Die meiste Sonne bekommen Sie an der Ostsee in Sachsen oder auch im Süden Deutschlands. Und die Temperaturen gehen morgen hoch auf höchstens 12 Grad an der Eifel und bis zu 20 Grad in der Lausitz. Die neue Woche bringt etwas weniger Regen, bleibt aber erstmal durchwachsen bei maximal 22 Grad. Wir schauen auf die Straßen. Vorsicht auf der B43a zwischen Hanau-Wolfgang und Hanauer Kreuz ist eine ungesicherte Unfallstelle. A3 Frankfurt Richtung Würzburg zwischen Frankfurt Süd und Offenbacher Kreuz 3 Kilometer stockend. A7 Ulm Richtung Füssenreute zwischen Altenstadt und Dettingen steht ein defekter Pkw. A8 Salzburg Richtung München zwischen Bergen und Grabenstedt ist nach einem Unfall der rechte Fahrstreifen blockiert. Die A67 Darmstadt Richtung Mannheim ist zwischen Lorsch und Viernheimer Dreieck wegen Bauarbeiten bis Montagmorgen etwa 5 Uhr gesperrt. Die Umleitungsempfehlung ab dem Darmstädter Kreuz über die parallel verlaufende A5. A661 Oberursel Richtung Egelsbach zwischen Frankfurt-Heddernheim und Frankfurt-Eckenheim steht ein defekter PKW auf dem rechten Fahrstreifen und das im Baustellenbereich.
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5: Ja, bei Anna-Karina Wojcik, da läuft's momentan so richtig. Sie tanzt nächste Woche im Halbfinale schon von Let's Dance und steht mit ihrem aktuellen Titel, der jetzt auf uns wartet, seit 6 Wochen auf Platz 1 der Radiocharts. Dieses Gefühl heißt er. Und damit wünsche ich Ihnen einen schönen Abend.
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Mr. Grand Prix ist eindeutig Ralf Siegel. Unzählige Versuche, er wollte ja jedes Mal gewinnen. Ein Sieg hat er geschafft und hat es, man muss es wirklich sagen, es oft unter die ersten 10 gepackt. 1979 gab es Platz 4 mit dieser Truppe hier, Genghis Khan, schwungvoll in den Samstagabend.

Hallo, hier ist Matthias Neubert aus Chemnitz. Ich wünsche mir von euch von Chris Roberts Ach Mausi und möchte damit meine Frau Mausi grüßen und meine Schwester Birgit. Ich wünsche euch weiterhin viel, viel Erfolg. Macht weiter so. Ihr seid die Größten.

0: Marianne Rosenberg am Samstagabend und jetzt geht's auf die Straße. Halb acht ist es. A4, Kirchheimer Dreieck Richtung Erfurt. Zwischen Eisenach West und Eisenach Ost steht ein brennender PKW auf dem Standstreifen. A7, Ulm Richtung Füssenreute. Zwischen Altenstadt und Dettingen steht ein defekter PKW. A8, Salzburg Richtung München. Zwischen Bergen und Grabenstedt ist nach einem Unfall der rechte Fahrstreifen blockiert. Die A67 Darmstadt Richtung Mannheim, so rum, ist zwischen Lorsch und Viernheimer Dreieck wegen Bauarbeiten bis Montag etwa 5 Uhr gesperrt. Die Umleitungsempfehlung ab dem Darmstädter Kreuz über die parallel verlaufende A5. Das war's. Wenn Sie unterwegs sind, kommen Sie gut an.
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0: Hallo, ich möchte kurz Danke sagen. Vielen Dank an Sie. Vor ein paar Wochen habe ich erzählt, dass ich nächste Woche heirate und es kamen so viele Mails und Briefe von Ihnen mit Glückwünschen an meine Verlobte und mich. Vielen, vielen Dank. Ich weiß das sehr, sehr zu schätzen. Jetzt feiern wir aber weiter. Ohne dich schlafe ich heute Nacht nicht ein. Hier ist die Münchner Freiheit.
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Jawohl! Der Grand Prix. Heute Abend ist es soweit, der ESC. Und bei deutschen Grand Prix-Titeln darf auch der Titel jetzt nicht fehlen. Texas Lightning mit No, No, Never. Auch heute Abend ganz oft gewünscht. Und wir hören ihn ja auch öfters bei uns im Programm. Ich habe mal nachgeschaut. Das ist wirklich schon 20 Jahre her, dass der Titel beim Grand Prix damals angetreten ist. Und jetzt

Der Countdown läuft. In gut einer Stunde steigt der 70. ESC. Lassen wir uns mal überraschen, welcher Platz dieses Jahr für uns drin ist. Unser erster Siegertitel wurde heute oft von Ihnen gewünscht und natürlich hören wir ihn. Hier ist ein bisschen Frieden im Schlagerparty-Sound.

Schlagerparty mit Kevin Wager. Das war's von mir für heute. Spaß hat's gemacht. Die Party geht direkt weiter mit der ARD Schlagerparty nonstop. Das perfekte Warm-up für den ESC heute Abend.

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1: Uhr mit Mike Oeske. Weniger Subventionen von der Bundesregierung, das fordert das Deutsche Institut für Wirtschaftsforschung. DIW-Präsident Fratscher schlägt in der Welt am Sonntag Kürzungen bei der Pendlerpauschale vor und weniger Steuervorteile für Dieselkraftstoff und Dienstwagen. Außerdem müssten die Rente reformiert und Vermögen stärker besteuert werden. In der norditalienischen Stadt Modena ist ein Mann mit einem Auto in eine Menschenmenge gefahren. Dabei wurden mindestens 8 Menschen verletzt. ARD-Reporterin Bettina Weitz.
2: Medienberichten zufolge steuerte er zunächst sein Auto in eine Menschenmenge auf dem Gehsteig, bis seine Fahrt im Schaufenster eines Geschäftes endete. Anschließend stieg er aus und versuchte zu fliehen. Dabei zog er ein Messer und bedrohte einen Passanten, der versuchte, ihn aufzuhalten. Die Polizei fasste den mutmaßlichen Täter und verhört ihn. Es soll sich um einen etwa 30-Jährigen handeln, der in Bergamo geboren wurde.
1: Im nordhessischen Bad Wildungen ist in der letzten Nacht ein Haus ausgebrannt, das seit Jahrzehnten leer steht. Dabei wurde nach Angaben der Polizei niemand verletzt. Die Feuerwehr verhinderte, dass die Flammen auf umliegende Gebäude übergriffen, darunter ein Hotel und eine denkmalgeschützte Villa. Die Ursache für das Feuer ist noch unklar. Im südhessischen Kreis Bergstraße gelten seit heute neue Regeln zur afrikanischen Schweinepest. Es ändert sich vor allem, wann, wo und wie gejagt werden darf. Von der Kreisverwaltung heißt es, Kerngebiet des Seuchengeschehens seien weiter Städte und Gemeinden wie Bensheim, Biblis, Bürstadt und Heppenheim. Am letzten Spieltag der Fußball-Bundesliga hat Eintracht Frankfurt gegen den VfB Stuttgart unentschieden 2:2 gespielt. Der VfB sicherte sich damit Champions League Platz 4. Die Eintracht beendet die Saison auf Platz 8. Aus der hr-Sportredaktion Johann Gallwitz.
3: Die schwache Eintracht verpasst zum ersten Mal seit 5 Jahren das europäische Geschäft. Hoffenheim bleibt nach einem 0:4 gegen Mönchengladbach nur die Europa League, genau wie Leverkusen nach dem 1:1 gegen Hamburg. Freiburg schlägt Leipzig mit 4:1 deutlich und sichert sich das letzte Ticket für Europa. Wolfsburg schickt St. Pauli mit einem 3:1 in die zweite Liga. Dorthin steigt auch Heidenheim nach einem 0:2 gegen Mainz ab. Beim 4:0 von Union Berlin gegen Augsburg geht es am Ende um nichts mehr, genau wie beim 2:0 von Dortmund in Bremen und im 5:1 von Meister München gegen Köln.
1: Das waren die Nachrichten. Das Wetter: In der Nacht ist der Himmel meist nur locker bewölkt, 8 Grad auf den nordfriesischen Inseln bis minus 2 Grad im Osten. Morgen erst Sonne, später von Westen her Wolken und am Nachmittag ein paar Schauer bei 13 bis 19 Grad. Die weiteren Aussichten: Am Montag teils sonnig, teils dicht bewölkt mit Regen bis 21 Grad. Am Dienstag oft sonnig, im Osten örtlich Schauer, später von Westen her dichte Wolken und gebietsweise Regen bis 22 Grad. Die Zeit 20.03 Uhr.
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1: A4 Kirchhammer Dreieck Richtung Erfurt. Zwischen Eisenach West und Eisenach Ost steht ein brennender PKW auf dem Standstreifen, dadurch 2 Kilometer Stau. Die A67 Darmstadt Richtung Mannheim ist zwischen Lorsch und Viernheimer Dreieck wegen Bauarbeiten bis Montagmorgen etwa 5 Uhr gesperrt. Unsere Umleitungsempfehlung: Fahren Sie ab dem Darmstädter Kreuz über die parallel verlaufende A5. Und A72 Plauen Richtung Hof, zwischen der Landesgrenze und Hof Töpen steht ein brennender PKW.
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1: Uhr mit Mike Oeske. In Großbritannien fordert Ex-Gesundheitsminister Streeting den Labour-Chef und Premierminister Starmer heraus. Streeting kündigt in London an, er wolle bei einer möglichen Wahl gegen Starmer antreten. Der Regierungschef ist in der Kritik, seit die Labour-Partei bei den Kommunalwahlen schlecht abgeschnitten hatte. Einen Rücktritt lehnt Starmer ab. In der norditalienischen Stadt Modena ist ein Mann mit einem Auto in eine Menschenmenge gefahren. Dabei wurden mindestens 8 Menschen verletzt. ARD-Reporterin Bettina Weitz.
2: Medienberichten zufolge steuerte er zunächst sein Auto in eine Menschenmenge auf dem Gehsteig, bis seine Fahrt im Schaufenster eines Geschäftes endete. Anschließend stieg er aus und versuchte zu fliehen. Dabei zog er ein Messer und bedrohte einen Passanten, der versuchte, ihn aufzuhalten. Die Polizei fasste den mutmaßlichen Täter und verhört ihn. Es soll sich um einen etwa 30-Jährigen handeln, der in Bergamo geboren wurde.
1: Weniger Subventionen von der Bundesregierung. Das fordert das Deutsche Institut für Wirtschaftsforschung. DIW-Präsident Fratscher schlägt in der Welt am Sonntag Kürzungen bei der Pendlerpauschale vor und weniger Steuervorteile für Diesel, Kraftstoff und Dienstwagen. Außerdem müssten die Rente reformiert und Vermögen stärker besteuert werden. In Bad Wildungen ist letzte Nacht ein seit Jahrzehnten leerstehendes Haus in Flammen aufgegangen. Wie das Polizeipräsidium Nordhessen mitteilte, wurde niemand verletzt. HR-Reporter Jürgen Jenauer.
3: Rund 60 Einsatzkräfte konnten verhindern, dass das Feuer auf ein benachbartes Hotel und eine denkmalgeschützte Villa übergriff. Das jetzt völlig zerstörte Gebäude galt seit Jahren als leerstehender Lost Place, in dem sich immer wieder Personen aufgehalten oder unbefugt Zutritt verschafft hatten. Mehrere Trupps suchten deshalb das Gebäude nach Personen ab. Glücklicherweise wurde niemand gefunden.
1: Eintracht Frankfurt hat den Einzug in die Conference League verpasst. Das Team beendet die Fußball-Bundesliga-Saison auf Platz 8 nach einem 2:2 gegen den VfB Stuttgart, der sich damit einen Champions-League-Platz gesichert hat. Im Abstiegskampf hat Wolfsburg den Relegationsplatz erreicht durch ein 3:1 bei St. Pauli. St. Pauli steigt damit ab, ebenso wie Heidenheim nach einer 0:2-Niederlage gegen Mainz. Außerdem spielten München-Köln 5:1, Bremen-Dortmund 0:2, Freiburg-Leipzig 4:1, Union-Berlin-Augsburg 4:0, Mönchengladbach-Hoffenheim ebenfalls 4:0 und Leverkusen-Hamburg 1:1. Das waren die Nachrichten. Das Wetter in der Nacht 8 Grad auf den nordfriesischen Inseln bis minus 2 Grad im Osten. Morgen erst Sonne, später von Westen her Wolken und am Nachmittag ein paar Schauer bei 13 bis 19 Grad. Die weiteren Aussichten am Montag teils sonnig, teils dicht bewölkt mit Regen bis 21 Grad. Am Dienstag oft sonnig, im Osten örtlich Schauer, später von Westen her dichte Wolken und gebietsweise Regen. Die Zeit 21.03 Uhr.
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1: Vorsicht bitte auf der A3 Frankfurt Richtung Köln. In Höhe Rastplatz Oberbach werden Gegenstände auf die Fahrbahn geworfen. Ich wiederhole, Vorsicht bitte auf der A3 Frankfurt Richtung Köln. In Höhe Rastplatz Oberbach werden Gegenstände auf die Fahrbahn geworfen. Vorsicht auch auf der A661 Egelsbach Richtung Oberursel zwischen Frankfurt, Niedereschbach und Bad Homburger Kreuz. Dort liegen Fahrzeugteile auf der Fahrbahn im Baustellenbereich. A1 Hamburg Richtung Bremen zwischen Bockel und Stuckenborstel 1 Kilometer stockender Verkehr. A39 Salzgitter Richtung Braunschweig zwischen Bad Eggenstedt und Westerlinde ist die Richtungsfahrbahn wegen verlorener Ladung gesperrt. Und die A67 Darmstadt Richtung Mannheim ist zwischen Lorsch und Viernheimer Dreieck wegen Bauarbeiten bis Montagmorgen etwa 5 Uhr gesperrt. Unsere Umleitungsempfehlung: fahren Sie ab dem Darmstädter Kreuz über die parallel verlaufende A5.
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Hallo, da ist die Anni aus Fischen im Allgäu. Ich hätte gerne das Lied vom Roger Whittaker. Bring mir noch einmal die Jahre zurück. Das habe ich bei euch am Sender schon mal gehört und das gefällt mir so gut.

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Hier ist Nicole Laporta aus Fulda. Ich wünsche mir den Titel Fire von Sarah Engels und grüße damit alle, die mich kennen, ganz besonders meinen netten Pflegedienst. Lima, tschüss.

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1: Uhr mit Mike Oeske. In Großbritannien fordert Ex-Gesundheitsminister Streeting den Labour-Chef und Premierminister Starmer heraus. Streeting kündigt in London an, er wolle bei einer möglichen Wahl gegen Starmer antreten. Der Regierungschef ist in der Kritik, seit die Labour-Partei bei den Kommunalwahlen schlecht abgeschnitten hatte. Einen Rücktritt lehnt Starmer ab. In der norditalienischen Stadt Modena ist ein Mann mit einem Auto in eine Menschenmenge gefahren. Dabei wurden mindestens 8 Menschen verletzt. ARD-Reporterin Bettina Weitz.
2: Medienberichten zufolge steuerte er zunächst sein Auto in eine Menschenmenge auf dem Gehsteig, bis seine Fahrt im Schaufenster eines Geschäftes endete. Anschließend stieg er aus und versuchte zu fliehen. Dabei zog er ein Messer und bedrohte einen Passanten, der versuchte, ihn aufzuhalten. Die Polizei fasste den mutmaßlichen Täter und verhört ihn. Es soll sich um einen etwa 30-Jährigen handeln, der in Bergamo geboren wurde.
1: Bei dem toten Buckelwal vor der dänischen Ostseeinsel Anholt handelt es sich um das Tier, das wochenlang in der Wismar-Bucht herumgeirrt war. An dem Wal wurde der Peilsender einer privaten Rettungsinitiative gefunden. Der Wal war vor 2 Wochen mit einem Lastkahn ins offene Meer gebracht und dort freigelassen worden. In Bad Wildungen ist letzte Nacht ein seit Jahrzehnten leerstehendes Haus in Flammen aufgegangen. Wie das Polizeipräsidium Nordhessen mitteilte, wurde niemand verletzt. HR-Reporter Jürgen Jenauer.
3: Rund 60 Einsatzkräfte konnten verhindern, dass das Feuer auf ein benachbartes Hotel und eine denkmalgeschützte Villa übergriff. Das jetzt völlig zerstörte Gebäude galt seit Jahren als leerstehender Lost Place, in dem sich immer wieder Personen aufgehalten oder unbefugt Zutritt verschafft hatten. Mehrere Trupps suchten deshalb das Gebäude nach Personen ab. Glücklicherweise wurde niemand gefunden.
1: Eintracht Frankfurt hat den Einzug in die Conference League verpasst. Das Team beendet die Fußball-Bundesliga-Saison auf Platz 8 nach einem 2:2 gegen den VfB Stuttgart, der sich damit einen Champions League-Platz gesichert hat. Im Abstiegskampf hat Wolfsburg den Relegationsplatz erreicht durch ein 3:1 bei St. Pauli. St. Pauli steigt damit ab, ebenso wie Heidenheim nach einer 0:2 Niederlage gegen Mainz. Außerdem spielten München-Köln 5:1, Bremen-Dortmund 0:2, Freiburg-Leipzig 4:1, Union-Berlin-Augsburg 4:0, Mönchengladbach-Hoffenheim ebenfalls 4:0 und Leverkusen-Hamburg 1:1. Das waren die Nachrichten. Das Wetter. In der Nacht ist der Himmel meist nur locker bewölkt, 8 Grad auf den nordfriesischen Inseln bis minus 2 Grad im Osten. Morgen erst Sonne, später von Westen her Wolken und am Nachmittag ein paar Schauer bei 13 bis 19 Grad. Die weiteren Aussichten: am Montag teils sonnig, teils dicht bewölkt mit Regen bis 21 Grad. Am Dienstag oft sonnig, im Osten örtlich Schauer, später von Westen her dichte Wolken und gebietsweise Regen bis 22 Grad. Es ist 22.03 Uhr.
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1: Vorsicht bitte auf der A31 Emden Richtung Leer. Zwischen der Moor und Fehnhusen liegen Gegenstände. Vorsicht bitte auch auf der A31 Leer Richtung Emden. Zwischen der Moor und Riepe befindet sich eine ungesicherte Unfallstelle. Vorsicht bitte auf der B20 Straubing Richtung Pilsen. Zwischen Parkstetten und der A3 Straubing steht ein unbeleuchtetes Fahrzeug. Vorsicht bitte auf der B217 Springe Richtung Hannover. Zwischen Ebestorf und Sorsum liegt ein Tier auf der Fahrbahn. Vorsicht bitte auf der A7 Ulm Richtung Würzburg. Zwischen Wörnitz und Bad Windsheim liegt ein Reh. Achtung in beiden Richtungen auf der A1 Bremen Richtung Osnabrück. Zwischen Bremen-Brinkum und dem Dreieck Stur werden Gegenstände auf die Fahrbahn geworfen. Ich wiederhole, Achtung in beiden Richtungen auf der A1 Bremen Richtung Osnabrück. Zwischen Bremen-Brinkum und dem Dreieck Stur werden Gegenstände auf die Fahrbahn geworfen. Vorsicht auf der A9 Richtung Berlin. Zwischen Dittersdorf und Triptis sind Rehe auf der Fahrbahn. Vorsicht bitte auf der A24 Hamburg Richtung Berlin. In der Ausfahrt Wörbelin befindet sich eine ungesicherte Unfallstelle. Und Vorsicht bitte auf der B2 Donauwörth Augsburg Richtung Donauwörth. Zwischen Hangbrücke Schellenberg und Donauwörth Parkstadt liegt ein Reh.
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Ja, hallo, hier ist Sonja Hartmann aus Bielefeld. Ich möchte für meine liebe Nachbarin Jutta, weil sie immer für mich da ist und für mich Getränke besorgt, das Lied von Tommy Steiner, weil du bei mir bist, spielen. Dankeschön.

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Hallo, hier ist die Silvi aus Korbach. Ich würde mich heute sehr gerne auf die Amigos freuen mit Matador. Vielen Dank.

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1: Uhr mit Mike Oeske. Innenminister warnen vor möglicher AfD-Regierung in Sachsen-Anhalt. Thüringens Innenminister Mayer von der SPD sagte dem Handelsblatt, es bestehe das Risiko, dass geheime Sicherheitsinformationen nach Russland oder in rechtsextreme Kreise gelangten. Aus der Nachrichtenredaktion Sven Weingärtner.
2: Auch Brandenburgs Innenminister Jan Redmann von der CDU sieht dadurch erhebliche Risiken für die Sicherheit aller Menschen in Deutschland. Hessens Innenminister Roman Poseck, ebenfalls CDU, sprach sich dafür aus, Vorbereitungen für den Worst Case zu treffen. In Sachsen-Anhalt wird im September ein neuer Landtag gewählt. Die vom Landesverfassungsschutz als gesichert rechtsextremistisch eingestufte AfD liegt in Umfragen deutlich vor der CDU.
1: In Großbritannien fordert Ex-Gesundheitsminister Streeting den Labour-Chef und Premierminister Starmer heraus. Streeting kündigt in London an, er wolle bei einer möglichen Wahl gegen Starmer antreten. Der Regierungschef ist in der Kritik, seit die Labour-Partei bei den Kommunalwahlen schlecht abgeschnitten hatte. Einen Rücktritt lehnt Starmer ab. In der norditalienischen Stadt Modena ist ein Mann mit einem Auto in eine Menschenmenge gefahren. Dabei wurden 8 Menschen verletzt. Der Fahrer versuchte anschließend zu fliehen, wurde aber festgenommen und von der Polizei verhört. Es soll sich um einen 30-Jährigen aus der Gegend handeln. In Bad Wildungen ist letzte Nacht ein seit Jahrzehnten leerstehendes Haus in Flammen aufgegangen. Wie das Polizeipräsidium Nordhessen mitteilte, wurde niemand verletzt. HR-Reporter Jürgen Jenauer.
3: Rund 60 Einsatzkräfte konnten verhindern, dass das Feuer auf ein benachbartes Hotel und eine denkmalgeschützte Villa übergriff. Das jetzt völlig zerstörte Gebäude galt seit Jahren als leerstehender Lost Place, in dem sich immer wieder Personen aufgehalten oder unbefugt Zutritt verschafft hatten. Mehrere Trupps suchten deshalb das Gebäude nach Personen ab. Glücklicherweise wurde niemand gefunden.
1: Eintracht Frankfurt verpasst Europacup. Das Team beendet die Fußball-Bundesliga-Saison auf Platz 8 nach einem 2:2 gegen den VfB Stuttgart, der damit einen Champions-League-Platz sicher hat. Im Abstiegskampf hat Wolfsburg die Relegation erreicht durch ein 3:1 bei St. Pauli. St. Pauli steigt ab, ebenso wie Heidenheim nach einer 0:2-Niederlage gegen Mainz. Außerdem spielten München-Köln 5:1, Bremen-Dortmund 0:2, Freiburg-Leipzig 4:1, Union Berlin-Augsburg 4:0, Mönchengladbach-Hoffenheim ebenfalls 4:0 und Leverkusen-Hamburg 1:1. Das waren die Nachrichten. Das Wetter: in der Nacht 8 Grad auf den nordfriesischen Inseln bis -2 Grad im Osten. Morgen erst Sonne, später von Westen her Wolken und am Nachmittag ein paar Schauer bei 13 bis 19 Grad. Die weiteren Aussichten: am Montag teils sonnig, teils dicht bewölkt mit Regen bis 21 Grad. Am Dienstag oft sonnig, später von Westen her dichte Wolken und gebietsweise Regen bis 22 Grad. Die Zeit 23.03 Uhr.
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1: Vorsicht bitte auf der A3 Würzburg Richtung Frankfurt. Zwischen Würzburg-Kist und Dreieck Würzburg-West liegen Gegenstände. Vorsicht bitte auf der A7 Hamburg Richtung Hannover. Zwischen Galstorf und Egestorf liegt ein Tier. Vorsicht bitte auf der A14 Schwerin Richtung Wismar. Zwischen Kreuz Schwerin und Schwerin-Ost, dort liegt ebenfalls ein Tier. Vorsicht bitte in beiden Richtungen auf der A23 Hamburg Richtung Heide, zwischen Hohenfeld und Lägerdorf laufen Tiere. Vorsicht auf der A25 Geesthacht Richtung Hamburg, zwischen Allermöhe und dem Dreieck Hamburg Südost liegt ein Fuchs. Vorsicht bitte auf der A8 München Richtung Stuttgart, zwischen Adelsried und Sussmarshausen, Gefahr durch mehrere Fahrzeugteile. Vorsicht bitte auf der A8 München Richtung Stuttgart, zwischen Adelsried und Zusmarshausen steht ein defekter PKW. Und Vorsicht bitte auf der B8 Regensburg Richtung Plattling, zwischen Eiterhofen und Straßkirchen befindet sich eine ungesicherte Unfallstelle.
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1: Monika Pletsch aus Rosbach-Rotheim. Ich wünsche mir das Lied von Uwe Busse. Es war der Sommer 76.

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1: Um 0 Uhr mit Gabriela Kühne. In der norditalienischen Stadt Modena ist ein Mann mit einem Auto in eine Menschenmenge gerast. Nach Angaben der Behörden wurden mindestens 8 Menschen verletzt, davon 4 schwer. Für das ARD-Studio Rom Bettina Weitz.
2: Medienberichten zufolge steuerte er zunächst sein Auto in eine Menschenmenge auf dem Gehsteig, bis seine Fahrt im Schaufenster eines Geschäftes endete. Anschließend stieg er aus und versuchte zu fliehen. Dabei zog er ein Messer und bedrohte einen Passanten, der versuchte, ihn aufzuhalten. Die Polizei fasste den mutmaßlichen Täter und verhört ihn. Es soll sich um einen etwa 30-Jährigen handeln, der in Bergamo geboren wurde.
1: Die Regierung Taiwans fordert die USA dazu auf, das Land weiterhin militärisch zu unterstützen. Anlass sind Äußerungen von US-Präsident Trump. Dieser hatte nach einem Besuch in China gesagt, Taiwan sollte auf eine formale Unabhängigkeitserklärung verzichten. Die USA wollten keinen militärischen Konflikt mit China. Die chinesische Regierung betrachtet Taiwan als eigenes Staatsgebiet und droht immer wieder mit einer Übernahme der Insel. Das taiwanesische Außenministerium erklärte, Taiwan sei eine souveräne und unabhängige demokratische Nation. Die dänischen Behörden haben im Moment keine Pläne, den vor der Insel Anholt angespülten toten Buckelwal zu bergen. Sie warnten davor, sich dem Tier zu nähern. Wegen austretender Gase bestehe Explosionsgefahr und das Tier könne Krankheiten übertragen. Inzwischen steht fest, dass es sich bei dem toten Buckelwal um dasselbe Tier handelt, das wochenlang immer wieder in der Wismarer Bucht gestrandet war. Der FC St. Pauli steigt in die zweite Fußball-Bundesliga ab. Die Hamburger verloren das letzte und entscheidende Saisonspiel gegen den VfL Wolfsburg mit 1:3. Aus der Sportredaktion Stefanie Lavoie.
3: Das Tor von Pečinović hatte in der 80. Minute den Weg zum Sieg geebnet. Zum dritten Mal nach 2017 und 2018 spielt Wolfsburg damit die Relegation. Neben St. Pauli steigt auch Heidenheim ab. Der FC verlor gegen Mainz mit 0:2. Stuttgart folgt Meister Bayern, Dortmund und Leipzig in die Champions League. In der Europa League treten in der kommenden Saison Hoffenheim und Leverkusen an. Als Siebter hat sich Freiburg für die Conference League qualifiziert. Sollte der Sportclub am Mittwoch das Europa League-Finale gewinnen, wäre er gar in der Champions League spielberechtigt.
1: Das waren die Nachrichten. Das Wetter in Deutschland. Nach anfänglichen Schauern, teils klar, teils wolkig und oft trocken, minimal +8 bis -2 Grad. Tagsüber Sonne und Wolken im Wechsel, vereinzelt Schauer. Im Westen mehr Wolken und einzelne Gewitter, maximal 13 bis 20 Grad. Am Montag im Westen Schauer und Gewitter, im Osten freundlich und trocken, 12 bis 22 Grad. Es ist 0:03.
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1: Um 1 Uhr mit Gabriela Kühne. In der norditalienischen Stadt Modena ist ein Mann mit einem Auto in eine Menschenmenge gerast. Nach Angaben der Behörden wurden mindestens 8 Menschen verletzt, davon 4 schwer. Für das ARD-Studio Rom, Bettina Weitz.
2: Medienberichten zufolge steuerte er zunächst sein Auto in eine Menschenmenge auf dem Gehsteig, bis seine Fahrt im Schaufenster eines Geschäftes endete. Anschließend stieg er aus und versuchte zu fliehen. Dabei zog er ein Messer und bedrohte einen Passanten, der versuchte, ihn aufzuhalten. Die Polizei fasste den mutmaßlichen Täter und verhört ihn. Es soll sich um einen etwa 30-Jährigen handeln, der in Bergamo geboren wurde.
1: Die USA wollen russisches Öl wieder sanktionieren. In den letzten Wochen galt eine Ausnahmeregelung, dass russisches Öl, das sich schon auf Tankern befand, verkauft werden durfte. Damit wollten die USA die Energiemärkte beruhigen, weil Öl durch den Iran-Krieg so teuer geworden war. Jetzt ist die Ausnahmeregelung ausgelaufen und soll nicht verlängert werden. Die dänischen Behörden haben im Moment keine Pläne, den vor der Insel Anholt angespülten toten Buckelwal zu bergen. Sie warnten davor, sich dem Tier zu nähern. Jan Busche aus der Nachrichtenredaktion berichtet, warum ein Sicherheitsabstand eingehalten werden sollte.
3: Die Fachleute sagen, dass Explosionsgefahr besteht, denn aus dem toten Wal treten Gase aus. Außerdem könne das Tier Krankheiten übertragen. Seit gestern steht fest, dass es sich bei dem Buckelwal um dasselbe Tier handelt, das wochenlang immer wieder in der Wismarer Bucht gestrandet war. Ein am Wal angebrachter Tracker hat Gewissheit gebracht. Eine private Initiative hatte das Tier Ende April in einer umstrittenen Aktion Richtung Nordsee geschleppt und Anfang Mai vor der Nordspitze Dänemarks ins Meer ausgesetzt. Warum der Wal schließlich gestorben ist, ist unklar.
1: Der FC St. Pauli steigt in die zweite Fußball-Bundesliga ab. Am letzten Erstligaspieltag verloren die Hamburger gegen den VfL Wolfsburg mit 1:3. Die Wolfsburger bleiben damit auf Platz 16 und spielen in der Relegation um den Klassenerhalt. Abgestiegen ist auch Heidenheim nach einem 0:2 gegen Mainz. Neben Bayern München, Dortmund und Leipzig hat sich Stuttgart für die Champions League qualifiziert nach einem 2:2 in Frankfurt. Hoffenheim und Leverkusen spielen in der kommenden Saison in der Europa League. Das waren die Nachrichten. Das Wetter in Deutschland. Heute Nacht, nach anfänglichen Schauern, teils klar, teils wolkig und oft trocken, Werte zwischen +8 und -2 Grad. Tagsüber Sonne und Wolken im Wechsel, vereinzelt Schauer, im Westen mehr Wolken und einzelne Gewitter, maximal 13 bis 20 Grad. Und am Montag im Westen Schauer und Gewitter, im Osten freundlich und trocken, 12 bis 22 Grad, am Dienstag wechselhaft bei 16 bis 22 Grad. Die Zeit, es ist 1.03 Uhr.
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1: Um 2 Uhr mit Gabriela Kühne. Bulgarien hat den 70. Eurovision Song Contest gewonnen. Die 27-jährige Sängerin Dara erhielt am Abend bei der Live-Show in Wien für ihren Partyhit Banga Ranga die mit Abstand meisten Punkte. Aus Wien, Oliver Schosch.
2: Es war ein sensationeller Sieg für Dara aus Bulgarien mit riesigem Abstand. Sie holte 516 Punkte, 173 Punkte mehr als der zweitplatzierte Noam Betan aus Israel. Bulgarien bekam sowohl die meisten Jurystimmen als auch die meisten Publikumsstimmen. Der große Favorit Finnland landete nur auf Platz 6. Sehr enttäuschend verlief der Abend auch für Deutschland und Sarah Engels. Sie erreichte mit 12 Punkten nur Platz 23 und wurde Drittletzte.
1: Nachdem in Modena ein Mann mit einem Auto in eine Gruppe von Menschen gefahren ist, haben die Behörden weitere Details bekannt gegeben. Demnach ist unter den Schwerverletzten auch eine deutsche Touristin. Insgesamt gäbe es 8 Verletzte, 4 davon schwer, so der Bürgermeister der norditalienischen Stadt. Die Hintergründe des Vorfalls sind noch unklar. Der mutmaßliche Täter, ein etwa 30 Jahre alter Mann, wurde festgenommen. Medienberichten zufolge soll er sich zuletzt in psychiatrischer Behandlung befunden haben. Bayerns Ministerpräsident Söder warnt davor, dass die Demokratie in Deutschland in Gefahr gerät. Dies drohe, wenn die Bundesregierung aus CDU, CSU und SPD scheitert, sagte Söder beim Katholikentag in Würzburg. Dann könne es, so wörtlich, Weimarer Verhältnisse geben. Söder bezeichnete die AfD als schlimmste rechte Organisation in Europa. Der FC St. Pauli steigt in die zweite Fußball-Bundesliga ab. Die Hamburger verloren das letzte und entscheidende Saisonspiel gegen den VfL Wolfsburg mit 1:3. Aus der Sportredaktion Stefanie Lavoie.
3: Das Tor von Pečinović hatte in der 80. Minute den Weg zum Sieg geebnet. Zum dritten Mal nach 2017 und 2018 spielt Wolfsburg damit die Relegation. Neben St. Pauli steigt auch Heidenheim ab. Der FC verlor gegen Mainz mit 0:2. Stuttgart folgt Meister Bayern, Dortmund und Leipzig in die Champions League. In der Europa League treten in der kommenden Saison Hoffenheim und Leverkusen an. Als Siebter hat sich Freiburg für die Conference League qualifiziert. Sollte der Sportclub am Mittwoch das Europa League-Finale gewinnen, wäre er gar in der Champions League spielberechtigt.
1: Das waren die Nachrichten. Das Wetter in Deutschland. Heute Nacht nach anfänglichen Schauern, teils klar, teils wolkig und oft trocken, Werte zwischen plus 8 und minus 2 Grad. Tagsüber Sonne und Wolken im Wechsel, vereinzelt Schauer. Im Westen mehr Wolken und einzelne Gewitter, maximal 13 bis 20 Grad. Am Montag im Westen Schauer und Gewitter, im Osten freundlich und trocken, 12 bis 22 Grad. Es ist 2:03 Uhr.
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